0: wegen der Morde an drei Jungen zu lebenslanger Haft verurteilt worden. Etliche Jahre schlich Martin N. sich nachts und mit einer Sturmhaube maskiert in Schullandheime, Zeltlager und Privathäuser, um Jungen zu missbrauchen.
1: Der ukrainische Präsident Selenskyj schlägt Kreml-Chef Putin ein direktes Treffen vor. In einem offenen Brief regt er Verhandlungen über ein Ende des Kriegs in der Ukraine an. Und zwar in einem neutralen Land, etwa der Schweiz, der Türkei oder in einem arabischen Land. Aus der Nachrichtenredaktion Ivo Marocek.
2: Zunächst schlägt Selenskyj eine Waffenruhe entlang der aktuellen Frontlinie vor. Dann soll ein direktes Treffen mit Putin folgen. Kreml-Chef Putin ist auf diesen Vorschlag noch nicht eingegangen. Er verwies im Gespräch mit ausländischen Journalisten auf ältere Vorschläge, um den Krieg zu beenden. Putin behauptete aber, Russlands Truppen würden täglich an der Front vorrücken. US-Präsident Trump reagierte erfreut auf den Vorstoß. Ein direktes Treffen wäre großartig, sie sollten es hinbekommen, sagte er. Beide Seiten müssten aber Kompromisse eingehen.
1: Bei einem Zwischenfall mit einer Lufthansa-Maschine am Frankfurter Flughafen sind mehrere Mitarbeiter verletzt worden. Nach Angaben der Fluggesellschaft klappte bei einer Boeing 787 vor dem Boarding plötzlich das Bugfahrwerk ein und der vordere Teil der Maschine sackte auf den Boden. Laut Lufthansa befanden sich zu dem Zeitpunkt ausschließlich Beschäftigte an Bord. Warum die Boeing wegsackte, ist noch unklar. Auf der dänischen Insel Anholt ist der Buckelwal obduziert worden, der immer wieder an der deutschen Ostseeküste gestrandet ist. Fachleute haben den Kadaver zerlegt und untersucht. Warum der Wal verendet ist, konnten sie aber noch nicht feststellen. Verletzungen seien nicht zu erkennen gewesen. Gewebeproben sollen jetzt im Labor untersucht werden. Das waren die Nachrichten. Und hier noch das Wetter in Deutschland. Tagsüber länger trocken, zwischendurch aber auch Schauer und später von Westen Gewitter, 18 bis 21 Grad. Am Samstag vor allem im Osten Sonne, ansonsten auch Wolken und kurze Schauer, aber meistens trocken, 19 bis 24 Grad. Und am Sonntag gibt es dann Sonne und Wolken im Wechsel, im Norden selten Schauer. Das Ganze bei 16 bis 23 Grad. Es ist jetzt 2.03 Uhr.
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4: Und dazu begrüßt Sie ganz herzlich Marlene Reichert am Mikrofon. Sie hat den Geist eines Philosophen und die Hände eines Künstlers, hat Franz Liszt mal über Marie Jaël gesagt. Sie korrigierte seine Kompositionen und kümmerte sich um seine Korrespondenz und zwischen den beiden hat sich eine tiefe Freundschaft entwickelt. Liszt hat Marie Jaëls Arbeit unterstützt und ihre Kompositionen veröffentlicht und in Konzerten auch selbst präsentiert. Und er meinte, der Name eines Mannes auf ihrer Musik und sie wird auf jedem Klavier gespielt werden. Hier kommt das zweite Klavierkonzert Jaëls in C-Moll mit Cora Irsen am Klavier und dem WDR-Funkhausorchester unter Ariane Tien.

Das zweite Klavierkonzert C-Moll von Marie Jaël im ARD-Nachtkonzert mit der Pianistin Cora Irsen und dem WDR-Funkhausorchester unter Ariane Thiem. Ein Jugendwerk Ludwig van Beethovens schließt sich an seine Serenade Opus 8 und die ist ein kleines Wunder an Einfallsreichtum. Kaum ein anderes Werk des jungen Beethoven vereint eine so große Fülle schönster melodischer Einfälle auf so engem Raum und in so leicht fasslichen Formen. Hören wir das Trio Zimmermann.

Das war das Trio Zimmermann mit der Serenade Opus 8 von Ludwig van Beethoven. Und damit zu einem der bedeutendsten Vertreter der politischen Musik im 20. Jahrhundert, Hanns Eisler. Er war überzeugt davon, dass er den Elfenbeinturm des romantischen Künstlers verlassen müsse, um die gesellschaftliche Realität wahrzunehmen. Seine an Kollegen gerichtete Aufforderung, sie sollten endlich die Fenster öffnen, damit sie den Lärm der Straße hörten, kam er in seinem Werk vorbildhaft nach. Eislers 1933 zu Beginn seines Exils geschriebene Filmmusik Dans le Rue, die er wenig später in seine Orchestersuite Opus 34 umgearbeitet hat, kann man als Bekenntnis zum Asphalt der Großstadt verstehen. Wir hören damit jetzt das Ensemble Modern unter H.K. Gruber.

Unter Leitung von H.K. Gruber spielte das Ensemble Modern die fünfte Orchester-Suite von Hans Eisler, seine Filmmusik zum Dans le Rue. Das ist das ARD-Nachtkonzert, präsentiert von BR Classic, jetzt mit dem Trio Pathetique von Michael Glinka und es musizieren Christian Seibold, Klarinette, Thomas Mahl, Fagott und Martina Hussmann, Klavier.

Mit dem Trio Pathétique von Michael Glinka hörten wir Christian Seibold Klarinette, Thomas Mahl Fagott und Martina Hussmann Klavier. Étienne Nicolas Méhul war Sohn armer Eltern. Er hat dennoch Klavier und Komposition in Paris studiert. Er ist mit Gluck zusammengetroffen, der ihn weiter unterrichtet hat und der ihn zur Opernkomposition angeregt hat. Und Méhul wurde einer der führenden Komponisten Frankreichs während der Zeiten der Revolution und des Regimes Napoleons. Seine erste Symphonie, 1808 geschrieben, ist eines seiner beeindruckendsten Werke. Und wir hören damit jetzt Les Musiciens du Louvre unter Leitung von Marc Minkowski.

Unter Marc Minkowski spielten Les Musiciens du Louvre die erste Sinfonie in G-Moll von Etienne Nicolas Méhul. Gleich die 4 Uhr Nachrichten. Bis dahin begleitet uns Eugène Mursky mit einem Walzer von Frédéric Chopin. Um 3 nach 4 geht's weiter im ARD-Nachtkonzert mit Musik von Peter Tschaikowski.

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1: Um 4 Uhr mit Wolfgang Berger. Der in Norddeutschland als Maskenmann bekannt gewordene Serienmörder ist jetzt auch in Frankreich verurteilt worden. Der Mann hatte 2004 in der Bretagne einen Jungen aus einem Schullandheim entführt und ermordet. Er wurde im französischen Nantes zu einer lebenslangen Haftstrafe verurteilt. Aus der Nachrichtenredaktion Jan Busche.
2: Die Leiche des Jungen ist damals nach mehreren Wochen in einem Teich in der Bretagne entdeckt worden. Der heute 55-jährige Täter stammt aus Bremen. Der Pädagoge hatte fast 20 Jahre lang kleine Jungen missbraucht, vor allem in den 90ern. 3 von ihnen entführte er aus einem Schullandheim, Internat bzw. Zeltlager in Niedersachsen und Schleswig-Holstein und ermordete sie. Nach jahrelangen Ermittlungen führte ein ehemaliges Opfer die Polizei auf die richtige Spur. 2011 wurde der sogenannte Maskenmann in Hamburg festgenommen, ein Jahr später vom Landgericht Stade verurteilt.
1: Der ukrainische Präsident Selenskyj schlägt Kreml-Chef Putin ein direktes Treffen vor. In einem offenen Brief regt er Verhandlungen über ein Ende des Kriegs in der Ukraine an, und zwar in einem neutralen Land. Aus der Nachrichtenredaktion Ivo Maroschik.
3: Zunächst schlägt Selenskyj eine Waffenruhe entlang der aktuellen Frontlinie vor. Dann soll ein direktes Treffen mit Putin folgen. Kreml-Chef Putin ist auf diesen Vorschlag noch nicht eingegangen. Er verwies im Gespräch mit ausländischen Journalisten auf ältere Vorschläge, um den Krieg zu beenden. Putin behauptete aber, Russlands Truppen würden täglich an der Front vorrücken. US-Präsident Trump reagierte erfreut auf den Vorstoß. Ein direktes Treffen wäre großartig, sie sollten es hinbekommen, sagte er. Beide Seiten müssten aber Kompromisse eingehen.
1: Die Lufthansa sucht heute nach der Ursache für den Zwischenfall gestern am Frankfurter Flughafen. Bei einer Boeing 787 war das vordere Fahrwerk eingeknickt und die Maschine sackte auf einer Parkposition zu Boden. An Bord war die 13-köpfige Crew, aber noch keine Passagiere. Mehrere der Beschäftigten wurden verletzt. Die Boeing soll heute in einer Technikhalle am Flughafen Frankfurt untersucht werden. Auf der dänischen Insel Anholt ist der Buckelwal obduziert worden, der immer wieder an der deutschen Ostseeküste gestrandet ist. Fachleute haben den Kadaver zerlegt und untersucht. Warum der Wal verendet ist, konnten sie aber noch nicht feststellen. Verletzungen seien nicht zu erkennen gewesen. Im Maul und im Magen wurden keine Netze gefunden. Gewebeproben sollen jetzt im Labor untersucht werden. Das waren die Nachrichten. Und hier noch das Wetter in Deutschland. Tagsüber länger trocken, zwischendurch aber auch Schauer und später von Westen her Gewitter. 18 bis 21 Grad. Am Samstag vor allem im Osten Sonne, ansonsten auch Wolken und kurze Schauer, aber meistens bleibt es trocken. Das Ganze bei 19 bis 24 Grad. Und am Sonntag Sonne und Wolken, im Norden selten Schauer, 16 bis 23 Grad. Es ist 4.03 Uhr.
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4: Mit Marlene Reichert am Mikrofon, schön, dass Sie dabei sind. In idyllischer Abgeschiedenheit hat Peter Tschaikowski den Mai 1878 auf dem Landgut seiner Mäzenin und Freundin Nadjeschta von Meck verbracht. Und in Erinnerung daran hat er sein Souvenir d'un lieu cher geschrieben. Gilcher Hamm spielt jetzt zusammen mit dem russischen Nationalorchester unter Michael Plitnjow.

Der Souvenir d'un lieu cher von Peter Tschaikowski. Solist unserer Aufnahme war Gil Shaham und er musizierte zusammen mit dem russischen Nationalorchester unter Michael Pletnyov. Als im Jahr 1908 erstmals eine wissenschaftliche Publikation der Musik des Matthias Georg Monn gewidmet wurde, war man sich darüber einig, dass dieser Komponist eine umfassendere Würdigung verdient. Kein geringerer als Arnold Schönberg

damals eine Bearbeitung des G-Moll-Violoncello-Konzertes von Mon herausgegeben und es damit vor dem völligen Vergessen gerettet. Hier kommt nun das Original mit der Capella Agostino Stefani unter Lajos Rovatkai, Solistist Bolas Matej.

Bolasz Mati, Violoncello und die Capella Agostino Stefani unter Lajos Szorowatkai mit dem G-Moll-Violoncello-Konzert von Matthias Georg Monn. Das ist das ARD-Nachtkonzert, präsentiert von BR Klassik. Und weiter geht's mit einem romantischen Virtuosenkonzert. Howard Shelley spielt zusammen mit dem Tasmanischen Symphonieorchester das 7. Klavierkonzert in H-Moll von Henry Hertz.

Zusammen mit dem Tasmanischen Symphonieorchester spielte Howard Shelley das 7. Klavierkonzert in H-Moll von Henry Herz. Gegen 5 Uhr geht's mit der Harfenistin Silke Eichhorn. Sie spielt aus Bachs E-Dur-Lautensuite und nach den Nachrichten der 4. Teil des ARD-Nachtkonzerts.

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1: Um 5 Uhr mit Wolfgang Berger. Der in Norddeutschland als Maskenmann bekannt gewordene Serienmörder ist jetzt auch in Frankreich verurteilt worden. Der Mann hatte 2004 in der Bretagne einen Jungen aus einem Schullandheim entführt und ermordet. Er wurde im französischen Nantes zu einer lebenslangen Haftstrafe verurteilt. Aus der Nachrichtenredaktion Jan Busche.
2: Die Leiche des Jungen ist damals nach mehreren Wochen in einem Teich in der Bretagne entdeckt worden. Der heute 55-jährige Täter stammt aus Bremen. Der Pädagoge hatte fast 20 Jahre lang kleine Jungen missbraucht, vor allem in den 90ern. 3 von ihnen entführte er aus einem Schullandheim, Internat bzw. Zeltlager in Niedersachsen und Schleswig-Holstein und ermordete sie. 2011 wurde der sogenannte Maskenmann in Hamburg festgenommen, ein Jahr später vom Landgericht Stade verurteilt.
1: Der ukrainische Präsident Selenskyj schlägt Kreml-Chef Putin ein direktes Treffen vor. In einem offenen Brief regt er Verhandlungen über ein Ende des Kriegs in der Ukraine an, und zwar in einem neutralen Land, etwa der Schweiz, der Türkei oder in einem arabischen Land. Zunächst schlägt Selenskyj eine Waffenruhe entlang der aktuellen Frontlinie vor. Dann soll ein direktes Treffen mit Putin folgen. Die Verhandlungen über den EU-Beitritt der 6 Westbalkanstaaten und mit Moldau sollen beschleunigt werden. Dafür setzt sich Bundeskanzler Merz ein. Auch die französische Regierung trägt den Vorstoß mit. Die 6 Westbalkanstaaten sollen auch schon vor dem Beitritt enger in die Europäische Union eingebunden werden. Das ist das wichtigste Thema beim EU-Westbalkan-Gipfel heute in der Küstenstadt Tivat in Montenegro. Auf der dänischen Insel Anholt ist der verendete Buckelwal obduziert worden. Fachleute haben den Kadaver zerlegt, untersucht und die Einzelteile in einen Container gelegt. Am Strand von Anholt ist jetzt kaum noch etwas von dem Wal zu sehen. Jan Oppel aus der Nachrichtenredaktion berichtet, was die Fachleute herausgefunden haben.
3: Nach der stundenlangen Obduktion noch nicht sehr viel. Bis zum späten Abend wurde am Strand gearbeitet. Verletzungen sind nicht festgestellt worden. Im Maul und im Magen des Wals wurden auch keine Netze gefunden. Gewebeproben kommen jetzt in ein Labor. Bis Ergebnisse vorliegen, könnte es aber noch Wochen oder sogar Monate dauern. Das Tier war ja im März und April durch eine wochenlange Odyssee in der Wismarer Bucht berühmt geworden. Eine private Initiative hatte den Wal schließlich in einer umstrittenen Aktion Richtung Nordsee geschleppt und freigelassen.
1: Das waren die Nachrichten. Und das Wetter in Deutschland. Tagsüber länger trocken, zwischendurch aber auch Schauer und später von Westen Gewitter, 18 bis 21 Grad. Am Samstag vor allem im Osten Sonne, ansonsten gibt es auch Wolken und kurze Schauer, aber meistens bleibt es trocken bei 19 bis 24 Grad. Und am Sonntag Sonne und Wolken, im Norden selten Schauer bei 16 bis 23 Grad. Es ist 5.03 Uhr.
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4: Mit Marlene Reichert am Mikrofon und ich wünsche einen schönen guten Morgen.

Presto aus der F-Dur-Sinfonie von Antonio Rosetti mit den London Mozart Players unter Leitung von Matthias Barmert. Im Dreivierteltakt geht's weiter hier im ARD-Nachtkonzert mit den Walzern Opus 333 von Johann Strauss, Wein, Weib und Gesang. Und es musiziert das Wiener Streichsextett.

Wein, Weib und Gesang, die Walzer Opus 333 von Johann Strauss. Wir hörten eine Bearbeitung von Alban Berg für Kammerensemble und musiziert hat das Wiener Streichsextett zusammen mit der Pianistin Theresa Turner-Jones. Klaviermusik von Ottorino Respighi schließt sich an. Wir hören seine 6 kleinen Stücke für Klavier zu 4 Händen und es musizieren Jara Thal und Andreas Grothäusen.

Jara Dahl und Andreas Grothäusen spielten die Sei Pezzi Piccoli, die sechs kleinen Stücke für Klavier zu vier Händen von Ottorino Respighi. Das ist das ARD-Nachtkonzert, präsentiert von BR Klassik. Jetzt mit Musik von Wolfgang Amadeus Mozart. Wir hören sein Divertimento B-Dur-Köchelverzeichnis 186 mit den Bläsersolisten des Chamber Orchestra of Europe.

Das Divertimento B-Dur Köchelverzeichnis 186 von Wolfgang Amadeus Mozart im ARD-Nachtkonzert mit den Bläsersolisten des Chamber Orchestra of Europe. Nach Venedig geht's mit Antonio Vivaldis Violinkonzert D-Moll Reumverzeichnis 248. Solistin ist Midori Seiler und sie musiziert zusammen mit Concerto Köln.

Midori Seiler und Concerto Köln mit dem Violinkonzert D-Moll Riumverzeichnis 248 von Antonio Vivaldi. Und hier kommt Federico Colli und er spielt die Klaviersonate D-Moll Kirkpatrick 396 von Domenico Scarlatti.

Federico Colli spielte die Klaviersonate D-Moll Kirkpatrick 396 von Domenico Scarlatti. Mit Pepe Romero und Madronos von Federico Moreno Toroba geht's gen Nachrichten. Mein Name ist Marlene Reichert und ich wünsche Ihnen einen schönen Freitag.

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1: Um 6 Uhr mit Susanne Lemke. Der Bundesverband Spedition und Logistik befürchtet nach dem Auslaufen des Tankrabatts einen Bumerang-Effekt. Hauptgeschäftsführer Frank Huster verwies im MDR darauf, dass danach wieder große Preissprünge drohten. Die Transportunternehmen bräuchten aber einigermaßen stabile Preise, um Planungssicherheit zu haben. Zudem beklagte Huster, dass der Straßengüterverkehr beim CO2-Preis doppelt belastet werde, zum einen über die Lkw-Maut und zum anderen bei jedem getankten Liter Diesel. Die Bundesregierung müsse eine der beiden Abgaben streichen. Der ukrainische Präsident Volodymyr Zelensky hat dem russischen Staatschef Wladimir Putin direkte Friedensgespräche angeboten. In einem offenen Brief schlägt Zelensky eine vollständige Waffenruhe für die Dauer der Verhandlungen sowie einen Austausch aller Kriegsgefangenen vor. Als Ort für ein Treffen nannte er die Schweiz, die Türkei oder einen arabischen Staat. Putin-Sprecher Dmitri Peskow erklärte, der ukrainische Präsident könne jederzeit nach Moskau kommen. Die geplante Pflegereform stößt auch beim Deutschen Städtetag auf Kritik. Der Verbandspräsident und Leipziger Oberbürgermeister Burkhard Jung sprach von einem Schlag ins Gesicht der Kommunen. Die Reform würde zwar die Pflegekassen entlasten, den Kommunen aber weitere Milliardenlasten aufbürden. Wagen plant unter anderem schärfere Regeln für die Einstufung von Pflegebedürftigen. Zudem sollen Pflegebedürftige im Heim höhere Zuschüsse erst später erhalten. Der als Maskenmann in Deutschland verurteilte Serientäter ist auch in Frankreich wegen Mordes zu lebenslanger Haft verurteilt worden. Ein Gericht in Nantes befand ihn für schuldig, 2004 einen 10-Jährigen aus einem Landschulheim in Westfrankreich entführt und ermordet zu haben. Der Mann aus Bremen war in Deutschland 2012 wegen der Ermordung von 3 Jungen zu lebenslanger Haft verurteilt worden. Er war nachts in schwarzer Kleidung und mit Sturmhaube in Schullandheime und Zeltlager eingedrungen und hatte Jungen sexuell missbraucht und getötet. In Bernburg beginnt heute der Sachsen-Anhalt-Tag. Oberbürgermeisterin Silvia Risto sagte im MDR, nach 1,5 Jahren Arbeit sei die Stadt vorbereitet. Die 300.000 Euro Eigenanteil seien gut angelegtes Geld. Man werde das nicht in barer Münze wiedersehen, aber in einem stärkeren Gemeinschaftsgefühl der Sachsen-Anhalter. Risto betonte, es sei zudem alles getan worden, um bei dem Volksfest ein hohes Maß an Schutz zu gewährleisten. Das waren die Nachrichten. Das Wetter, die Temperaturen von 5 Uhr, auf dem Brocken Nebel 6 Grad, Chemnitz bedeckt 12, Dresden Regen 13 Grad, Eisenach wolkig 11, Erfurt wolkig 12 Grad, Fichtelberg Nebel 7 Grad, Gera bedeckt 13, Görlitz bei Regen 13, Halle wolkig 13, Leipzig wolkig 14, Magdeburg wolkig 13, Meiningen bedeckt bei 11 Grad. Heute wechselnd bewölkt, am Nachmittag einzelne Schauer und Gewitter, 18 bis 22 Grad, stark böiger Wind. Morgen heiter oder wolkig und meist trocken, zum Abend vereinzelt Schauer, 18 bis 25 Grad, böiger Wind. Sonnenaufgang in Halle war heute 4.57 Uhr, Sonnenuntergang ist 21.23 Uhr. MDR Verkehrsdienst. Vorsicht auf der A2 Richtung Hannover. Zwischen Alsleben und Allerengersleben befindet sich eine ungesicherte Unfallstelle auf allen Fahrspuren. Die A13 Richtung Berlin lässt zwischen Thiendorf und Schönborn nach einem Lkw-Unfall voraussichtlich noch mehrere Stunden gesperrt. Die A14 Richtung Dresden ist zwischen Naunhof und Klinger nach einem Unfall gesperrt. Stau bis Kleinpösner. Hier ist ein Kleintransporter mit Anhänger umgestürzt. Und A14 Richtung Dresden zwischen Döbeln-Nord und Döbeln-Ost steht ein defekter Lkw hinter einer Kurve. Soweit der Verkehrsdienst. 6.04 Uhr.
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3: An diesem Freitagmorgen mit Ben Garrett Hernandez. Ich grüße Sie.

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Schönen guten Morgen. Noch einmal soeben verklungen. Le Concert de Nation unter der Leitung von Jordi Savall. Jordi Savall, der ja erst kürzlich am 23. Mai in München den Ernst von Siemens Musikpreis erhalten hat. Der gilt so ein bisschen als Nobelpreis der Musik. Und den hat der Gambist und Musikwissenschaftler bekommen für ein Leben, so Zitat, im Dienst der Musik. Gleich gibt's bei uns den Blick in die Geschichte in wenigen Minuten und da begegnen wir auch einen, der sich in den Dienst der Musik gestellt hat. Karl Maria von Weber. Aber erst einmal anderes Schiff am Klavier. Andrasch Schiff, so heißt es ja korrekt. Mit einer poetischen Polka aus der Feder von Bedřich Smetana.

0: Das L'Orchestre de Chambre de Genève unter der Leitung von Michael Hofstetter mit einem Menuetto Allegro aus der Symphonie Nummer 2 in D-Dur von Joseph Leopold von Eible.
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0: Er erforsche die Seele der einzelnen Instrumente und lege sie mit behutsamer Hand bloß. Das hat der komponierende Kollege Claude Debussy über Karl Maria von Weber einmal gesagt. Weber wirkte ab 1817 als königlicher Kapellmeister am Dresdner Hof und sollte schon wenige Jahre später zum Star aufsteigen durch seinen weltberühmten Freischütz. Der Komponist verstarb heute vor 200 Jahren. Unser Blick in die Geschichte von Thomas Hartmann.
2: Im Januar 1817 erreicht Karl Maria von Weber Dresden. Er soll sich hier dem neuen deutschen Operndepartement des Hoftheaters widmen. Romy Donath, verantwortlich für das Karl-Maria-von-Weber-Museum in Dresden sowie für das Museum der Dresdner Romantik im Kügelgenhaus, verrät, was der Neuankömmling für ein Mensch ist.
3: Weber hat sein Leben lang unter seinen Krankheiten gelitten und das hat ihn sehr demütig gemacht, aber auch sehr, sehr gläubig. Weber war ein Familienmensch, er war ja auch sehr ehrlich, sehr direkt, er hatte auch einen guten Humor, aber wirklich ein sympathischer Mensch, der also unheimlich viel gearbeitet hat, weil er dann seine Familie auch versorgen wollte, ein sehr bodenständiger Mensch, ein sehr genauer Musiker und ein fantastischer Dirigent.
2: Weber nimmt auch kein Blatt vor den Mund, macht bei Hofe klar, dass ihn die hiesigen Umstände nicht überzeugen.
4: Die eigentlich eine Oper begründenden Hauptteile gänzlich fehlen.
2: Der Komponist erwartet
4: die notwendig gewordene Aufstellung eines eigenen Chores, die Anstellung eines Musikmeisters oder Chorepetitors.
2: Und er verdeutlicht die bereits vorhandenen Mitglieder des Opernpersonals.
4: Sind teils Anfänger, teils werden sie vorzugsweise und zu viel zum Schauspiele benutzt, um gehörig ihr Talent zum Gesange ausbilden zu können.
2: Während er das Publikum angesichts der vorhandenen Mittel um nachsichtsvolle Güte bittet, macht sich Weber elanvoll ans Werk, die Dinge zu ändern. Immerhin kann er relativ eigenständig über das Programm der Deutschen Oper bestimmen.
3: Und das sieht er auch als großen Vorteil von Dresden. Also als er überlegt, bleibe ich in Dresden oder gehe ich nach Berlin, sagt er immer wieder, naja, also in Dresden weiß ich zumindest, was ich habe. Das ist so ein bisschen das Prinzip Spatz in der Hand oder Taube auf dem Dach. Also in Dresden redet mir niemand rein,
2: sagt die Musikwissenschaftlerin Andrea Hammes. Mit seiner Lust zur Reform, seiner Präzision, seiner Bereitschaft, ein fulminant gutkehrender neuer Besen zu sein, erntet Weber so manchen Gegenwind. Und Erstaunen, weil ihm bei den Opernaufführungen nicht nur die Musik am Herzen liegt.
3: Sondern da gehört genauso das Bühnenbild dazu, dazu gehören genauso die Kostüme. Also wir wissen, dass er so weit gegangen ist, dass er sich um die Beleuchtung der Bühne gekümmert hat. Das hätte er als Kapellmeister nicht tun müssen.
2: Durch seinen unermüdlichen Einsatz gewinnt das Dresdner Hoftheater in Webers Amtszeit erheblich an Reputation. Und der Künstler selbst wird sogar berühmt. Da er trotz aller Arbeit für das Operndepartement noch genug Zeit zum Komponieren findet, entsteht der Freischütz. Einziger Makel, die Oper wird im Juni 1821 in Berlin uraufgeführt, nicht in Dresden.
0: Na, wo gibt's denn sowas? 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Karl Maria von Weber und der Freischütz. Und so aus 7. Jenen Freischütz hören wir hier bei MDR Klassik an dieser Stelle noch ein wenig Musik. Nämlich eingespielt vom Rundfunkchor Leipzig. Also eingesungen und eingespielt von der Staatskapelle Dresden.

0: Der Jägerchor aus dem dritten Akt von Karl Maria von Webers Freischütz.
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0: Ja, die Oper von Weber, die würde natürlich auch schon in diese Kategorie fallen, Musik von hier. Aber wir haben da eine andere Person, einen anderen Komponisten, den wir Ihnen gerne hier noch ein bisschen weiter näher bringen wollen, obwohl es vielleicht gar nicht nötig ist. Richard Wagner. Ab 1831 hat er ja in Leipzig studiert an der Universität, nahm Kompositionsunterricht beim Thomaskantor Christian Theodor Weinlich. Unter dessen Anleitung sind dann zahlreiche, naja, sagen wir es mal vorsichtig, noch eher dilettantische Versuche der ersten professionellen Komposition entstanden. Zu ihnen gehört die Klaviersonate in B-Dur, die er Weinlich dann auch widmete und die ein Jahr später bei Breitkopf und Hertel erschienen ist. Und auch vom Erfolg der ersten Aufführung seiner Konzertouvertüre in D-Moll und der Musik zu König Enzo angespornt hat er dann weitere Werke komponiert, unter anderem auch die C-Dur-Symphonie, die im selben Jahr noch im Prager Konservatorium aufgeführt wurde. Wir hören an dieser Stelle das Allegro Assai aus eben dieser Symphonie in C-Dur. Es spielt die Kursächsische Philharmonie. Ja, Musik von Richard Wagner.

0: Sie hören in der Klassik am Morgen soeben verklungenes Rondo Allegro aus dem Quartett in D-Dur von Ludwig van Beethoven. Und damit ist es 6.30 Uhr geworden.
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0: Erstmal die Temperaturen am frühen Freitagmorgen. Chemnitz stark bewölkt 12 Grad, Dresden wolkig nach Regen 13, Eisenach bedeckt 12 Grad, Erfurt wolkig 11, Gera wolkig 13, Halle wolkig 13 Grad und Meiningen stark bewölkter Himmel aktuell 11 Grad. Heute zieht der Regen so im Osten ein wenig ab. Ansonsten ist es wechselnd bewölkt mit Sonne, später einzelne Schauer und Gewitter. 18 bis 22 Grad, windig wird es. Und morgen dann zum Start ins Wochenende am Samstag heiter bis wolkig. Da bleibt es dann auch meist trocken. 18 bis 25 Grad nur der Wind. Der bleibt uns noch eine Weile erhalten. Der MDR-Verkehrsdienst meldet auf der A2 Richtung Hannover zwischen Alsleben und Allerengersleben Behinderungen nach einem Unfall. A4 Frankfurt Richtung Dresden in Höhe Wilsdruff, da steht ein defektes Fahrzeug. Vorsicht auf der A4 Richtung Frankfurt zwischen Dresden-Altstadt und Dreieck Dresden-West, da liegen Fahrzeugteile auf der linken und mittleren Fahrspur. Die A13 Richtung Berlin bleibt zwischen Tiendorf und Schönborn nach einem LKW-Unfall voraussichtlich noch mehrere Stunden gesperrt. Die A14 Richtung Dresden ist zwischen Nauenhof und Klinger nach einem Unfall gesperrt, zurzeit 3 Kilometer Stau bis Kleinpösnar. Und die B2 Gera-Leipzig ist zwischen den Abzweigen Dorna und Kretschwitz nach einem Unfall gesperrt. Soweit der MDR-Verkehrsservice. Gute Fahrt.
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Heute beginnen die Händel-Festspiele in Halle, laufen noch bis zum 14. Juli, quasi schon eine feierliche Einstimmung hier im Programm von MDR Klassik, das Allegro aus dem Concerto Grosso in H-Moll, Opus 6, Nummer 12 von Georg Friedrich Händel, eingespielt von der Capella Istropolitana aus Bratislava. Und weiter an dieser Stelle hier bei MDR Klassik, Dieter Klöcker an der Klarinette und das Consortium Classicum mit einem Menuetto Allegro von Antonio Casimir Cardellieri.

0: Luftig leichte Klänge hier im Jazz-Legato von Leroy Anderson. Dabei wird's schon ein bisschen ernst jetzt hier in der Medienschau.
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0: Das Bundesgesundheitsministerium hat nämlich einen ersten Entwurf zur geplanten Pflegereform ausgearbeitet. Noch ist er nicht im Kabinett besprochen, doch die gestern bekannt gewordenen Inhalte, die sorgen umgehend für Kritik. Ministerin Nina Wagen plant demnach vor allem Einschnitte zulasten der Pflegebedürftigen und deren Angehörigen. Zudem sollen Kinderlose höhere Beiträge zahlen. Klingt gar nicht so rosig. Hören Sie dazu unsere Medienshow.
2: Diese Reform hat einen gewaltigen Haken, findet das Nachrichtenportal T-Online. Sie wird zwar Druck aus den Pflegekassen nehmen, dafür aber andere Probleme verschärfen. Denn es geht hier nicht nur um eine Sparmaßnahme, sondern um eine gesellschaftliche Weichenstellung. Sie steht konträr zu anderen Reformvorhaben der Regierung. Besonders Frauen werden die Leidtragenden sein. Um ihre Angehörigen zu pflegen, werden sie auf Berufserfahrung, ein ordentliches Gehalt und Rentenansprüche verzichten, denn auch diese werden gekürzt. Der Spiegel kritisiert, die Gesundheitsministerin spart bei den Falschen. Der Großteil der Pflegebedürftigen wird zu Hause gepflegt, überwiegend von Menschen, die sich aus persönlicher Bindung heraus selbst ausbeuten und sich nicht an Arbeitszeitgesetze oder Pausenregeln halten. Menschen, für die das Armutsrisiko schon immer besonders groß war. Die Rheinische Post aus Düsseldorf spricht hingegen von einer mutigen Pflegereform und schreibt, die Ministerin traut sich was. Höhere Beiträge für Kinderlose und verzögerte Entlastung bei den Heimkosten sind nachvollziehbar. Dass alle sparen, aber nur der Staat nicht, ist dagegen ein falsches Signal, wie auch die Bestrafung der pflegenden Angehörigen. Die Frankfurter Allgemeine Zeitung analysiert: Das Pflegeneuordnungsgesetz von Gesundheitsministerin Nina Wagen will zwei Fliegen mit einer Klappe schlagen. Es soll die Finanzen der Pflegeversicherung genauso reformieren wie die zugrunde liegenden Strukturen, etwa die unzulängliche Prävention. Leider hat man das Gefühl, dass sich die Ministerin und ihr Haus an dieser Doppelaufgabe verheben. Und die Zeit resümiert. Mit ihrer Pflegereform hat die Gesundheitsministerin die Finanzierung der Pflege gesichert, aber nur für 4 Jahre und zulasten der Verletzlichsten im System. Für Pflegebedürftige und pflegende Angehörige wird es hart, noch härter, als es angesichts der menschlichen Grenzsituation, in der sich die Betroffenen befinden, ohnehin schon ist. Das ist keine echte Neuordnung der Pflegeversicherung, sondern vor allem eine Neuverteilung ihrer Lasten. Die Pflegekrise ist damit nicht bewältigt, deren Lösung wurde nur vertagt.

0: Leslie Howard am Klavier mit einer Variation von Franz Liszt hier bei MDR Klassik um 6.50 Uhr.
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0: In Halberstadt beginnen heute die Domfestspiele mit instrumentaler Musik, Tanz, Theater und Gesang. Unter dem Titel Auf Flügeln des Tanzes, ein choreografisches Manifest, wird das Ensemble Tanz Harz heute Abend zum Botschafter der Schwerelosigkeit. Das ist ein Versuch, die Grenzen zwischen Disziplinen und Epochen, zwischen Augenblick und Unendlichkeit aufzuheben. Im Halberstädter Dom, dort wo die Gotik himmelwärts strebt, da wird dann auch die Architektur zu einer ganz besonderen Kulisse. Der Tanz im Dom zu Halberstadt beginnt um 19.30 Uhr und mehr zum Festival hören Sie natürlich hier bei MDR Klassik gegen 8.40 Uhr. Das Thüringer Staatsballett, das lädt heute auch ein, und zwar zu einer Zeitreise durch die Moderne. Mit Jeu de Cartes zu Igor Strawinskys Ballettmusik kehrt eine tänzerische Pokerpartie auf die Bühne zurück, die in der legendären Choreografie von John Cranko heute eine echte Rarität darstellt. Da werden Tänzer zu Spielkarten in einem virtuosen Machtspiel. Kontrastiert wird dieser Klassiker durch Strawinskys Pulcinella. Graf Arshak Galumian webt in seiner Neufassung eine besondere Rahmenerzählung ein. Er entführt das Publikum nämlich in die Ära von Yvonne Georgi, die das Werk bereits vor 100 Jahren in Gera inszeniert hat. Dieser Abend voller historischer Bezüge und lebendiger Tanzkunst, der Tradition und Neuschöpfung vereinen will, der beginnt um 19.30 Uhr im Theaterzelt des Landestheaters Altenburg. Und noch ein Tipp: anlässlich des 200. Todestages von Karl Maria von Weber widmet sich das König Albert Theater in Bad Elster taggenau einem seiner früheren Werke, der Silvana, uraufgeführt 1810 in Frankfurt am Main. Schon lange vor seinem Welterfolg der Freischütz lässt sich hier Webers musikalische Handschrift erkennen. Seine Liebe zur Dramatik, zur Klangmalerei und auch zur raffinierten Instrumentation. Verschmähte Liebe, gebrochene Herzen heute ab 19.30 Uhr im König Albert Theater Bad Elster.
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aus der Schweiz kommen sie mit einer großen Leidenschaft für Musik, die ja von der Iberischen Halbinsel stammt, aus Portugal und Spanien. Accorde Musical, das Instrumentalensemble hier bei MDR Klassik am Morgen. Gleich Punkt 7 gibt's bei uns die Nachrichten. Danach hören wir uns wieder. Bis dahin dürfen die Musiker und Musikerinnen des Münchner Kammerorchesters spielen mit Eduard Brunner an der Klarinette und Musik von Franz Danzig.

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2: Um 7 Uhr mit Susanne Lemke. Der Bundesverband Spedition und Logistik befürchtet nach dem Auslaufen des Tankrabatts Ende Juni einen Bumerang-Effekt. Hauptgeschäftsführer Frank Huster sagte im MDR, die Transportunternehmen bräuchten aber einigermaßen stabile Preise, um Planungssicherheit zu haben. Zudem beklagte Huster, dass der Straßengüterverkehr beim CO2-Preis doppelt belastet werde, über die Lkw-Maut und bei jedem getankten Liter Diesel. Die Bundesregierung müsse eine der beiden Abgaben streichen. Der ukrainische Präsident Volodymyr Zelensky hat dem russischen Staatschef Wladimir Putin direkte Friedensgespräche angeboten. In einem offenen Brief schlug Zelensky als erstes eine Waffenruhe vor, dem könnte ein Gefangenenaustausch folgen. Als Ort für ein Treffen nannte er die Schweiz, die Türkei oder einen arabischen Staat. Putins Sprecher Dmitri Peskow erklärte, der ukrainische Präsident könne jederzeit nach Moskau kommen. Die geplante Pflegereform stößt auch beim Deutschen Städtetag auf Kritik. Der Verbandspräsident und Leipziger Oberbürgermeister Burkhard Jung sprach von einem Schlag ins Gesicht der Kommunen. Die Reform würde zwar die Pflegekassen entlasten, den Kommunen aber weitere Milliardenlasten aufbürden. Wagen plant unter anderem, dass Pflegebedürftige höhere Zuschüsse zu den Heimkosten erst später erhalten. Damit drohen mehr Pflegebedürftige in die Sozialhilfe abzurutschen, was die Ausgaben der Kommunen erhöht. Der als Maskenmann in Deutschland bekannte Serientäter ist auch in Frankreich wegen Mordes zu lebenslanger Haft verurteilt worden. Ein Gericht in Nantes befand ihn für schuldig. 2004 einen 10-Jährigen aus einem Landschulheim in Westfrankreich entführt und ermordet zu haben. Der Mann aus Bremen war in Deutschland 2012 wegen der Ermordung von 3 Jungen zu lebenslanger Haft verurteilt worden. Er war nachts in schwarzer Kleidung mit Sturmhaube in Schullandheime und Zeltlager eingedrungen und hatte Jungen sexuell missbraucht und getötet. In Bernburg beginnt heute der Sachsen-Anhalt-Tag. Oberbürgermeisterin Silvia Risto sagte im MDR, nach 1,5 Jahren Arbeit sei die Stadt vorbereitet. Die 300.000 Euro Eigenanteil seien gut angelegtes Geld. Man werde das nicht in barer Münze wiedersehen, aber in einem stärkeren Gemeinschaftsgefühl der Sachsen-Anhalter. Risto betonte, es sei zudem alles getan worden, um bei dem Volksfest ein hohes Maß an Schutz zu gewährleisten. Das waren die Nachrichten. Das Wetter, die Temperaturen von 6 Uhr, auf dem Brocken Nebel 6 Grad, Chemnitz stark bewölkt 12, Dresden wolkig 13, Eisenach bedeckt 12 Grad, Erfurt wolkig 12, Fichte Bergnebel 7, Gera wolkig 13, Görlitz Regen 13, Halle wolkig 14, Leipzig wolkig 14 Grad, Magdeburg wolkig 13, Meiningen stark bewölkt 11 Grad. Heute wechselnd bewölkt, am Nachmittag einzelne Schauer und Gewitter, 18 bis 22 Grad, stark böiger Wind. Morgen heiter oder wolkig, meist trocken, zum Abend vereinzelt Schauer, 18 bis 25 Grad. MDR Verkehrsdienst. Die A13 Richtung Berlin ist zwischen Thiendorf und Schönborn wegen Bergungsarbeiten voraussichtlich bis zum Mittag gesperrt. Die A14 Richtung Dresden ist zwischen Naunhof und Klinger nach einem Unfall gesperrt. Stau bis Leipzig-Ost, dadurch auch Stau auf der B6 bei Borsdorf. Die B2 Gera-Leipzig ist zwischen den Abzweigen Dorna und Kretschwitz nach einem Unfall gesperrt. Soweit der Verkehrsdienst. 7.04 Uhr.
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3: Mit Ben Garrett-Hernandez. Einen schönen guten Morgen.

Die Deutsche Kammerakademie Neuss unter der Leitung von Johannes Goritzigi mit einem Presto aus dem Divertimento in G-Dur von Michael Haydn. Too Hot to Handle, das ist zum einen der Titel einer US-amerikanischen Reality-Show, läuft auf dem großen Streaming-Dienstanbieter. Falls Sie das nicht kennen, da treffen sich Singles auf einer tropischen Insel, alles ganz romantisch, nur die große Aufgabe, Sie müssen enthaltsam sein. Diese Serie stellen wir Ihnen nicht vor. Too Hot to Handle, die neue Schau, die neue Ausstellung im Rahmen der Händel-Festspiele in Halle, die aber sehr wohl in wenigen Minuten

0: Sie hören MDR Klassik am Morgen. Das war das Hörbarock Ensemble mit Dan Laurin an der Blockflöte und einer Musik von Johann Helmich Roman. Wann ist ein Mann? Großes Fragezeichen. Herbert Grönemeyer hat sich damit beschäftigt in seinem Hit Männer und im Händelhaus in Halle. Da versucht man die Frage jetzt auch einmal zu beantworten. In der neuen Jahresausstellung, die pünktlich zu den Händelfestspielen eröffnet. Der Titel Mannsbilder, Too Hot to Handle, wobei der Name des Komponisten hier gleich wortspielerisch als Synonym für das Fertigwerden, to handle, das Englische da, das Fertigwerden mit einer Sache gebraucht wird. Klaus Fischer war vor Ort und hat uns ein paar Eindrücke mitgebracht.
1: Nach dem Eintreten in den Museumsraum stehen die Besucherinnen und Besucher vor einer riesigen, ziemlich bunten Wand. Darauf Mannsbilder, Bilder von Männern. Zu erkennen etwa der Leadsänger der Band Queen, Freddie Mercury, der Humorist Loriot, der Sandmann aus dem ARD-Fernsehen und selbstverständlich der Komponist Georg Friedrich Händel.
2: Was von denen ist ein Mann, der mich anspricht? Wer gefällt mir? Welchen finde ich abscheulich? Und wie soll ein Mann sein?
1: Diese Fragen hat sich Juliane Riepe, die Kuratorin der Jahresausstellung im Halleschen Händelhaus, gestellt. Männerbilder, ein gesellschaftlich sehr aktuelles Thema.
2: Männer werden hinterfragt, Männer werden beobachtet. Es geht um alte Rollenbilder und um neue Rollenentwürfe. Und wir versuchen eben dieses Thema auf unser Hausthema, nämlich auf Händel, zu beziehen.
1: So gliedert sich die Schau in drei Hauptteile. Männerbilder allgemein, Männerrollen in Händels Werken und am Ende die Bilder, die wir vom Komponisten selbst haben. 42 italienische Opern und 25 italienische und englische Oratorien hat Georg Friedrich Händel komponiert. Die Zahl der männlichen Protagonisten ist entsprechend riesig, sagt Juliane Riepe und zeigt eine Art Litfaßsäule mit den Psychogrammen dieser Männer, die zeitlos sind.
2: Fremdgeher gibt es heute, Muttersöhnchen gibt es heute, genauso Selbstmordattentäter und so weiter.
1: Beispielhaft vorgestellt wird der im wahrsten Wortsinn Titelheld von Händels Oratorium Herkules.
2: Also ein starker Mann, ein Retter, ein Held, aber genauso eben ein Antiheld, jemand, der mordet, der vergewaltigt. Das ist die eine Seite und die andere Seite ist eben die Geschichte mit der Königin Omphale, die ihn dermaßen bezirzt, dass er sich dazu hergibt, in Frauenkleidern am Spinnrocken zu sitzen.
1: Wann ist ein Mann ein Mann? Die Partie des Herkules hat Händel, das mag heutige Menschen erstaunen, für einen Kastraten geschrieben. Dass man Knaben mit einer schönen Stimme sozusagen entmannt hat, war im 18. Jahrhundert normal. In einer Vitrine findet man chirurgische Werkzeuge dazu und muss unweigerlich zusammenzucken. Und man erfährt, dass die Kastraten der Händelzeit längst nicht alle große Stars wurden, wie etwa Farinelli oder Senesino. Einen solchen Kastraten der zweiten Reihe zeigt ein Ölgemälde, das am Dresdner Hof entstanden ist. Das Bühnenoutfit ist aber heute noch beeindruckend, sagt Kuratorin Juliane Riepe.
2: Römerröckchen, Kniebundhosen, Strümpfe und diese eleganten Stiefelchen, ne, das finden Sie immer wieder. Und diesen prunkvollen Kopfputz mit den Straußenfedern. Kastratenporträts sind extrem selten im Handel, da kommt man kaum dran. Und noch seltener an Darstellungen von Kastraten in Bühnenkostümen.
1: Selbstverständlich gab es bei Händel aber auch den bärtigen Helden mit Bassstimme, etwa in seinem Oratorium Judas Maccabeus. Komponiert hat er es aus Anlass des Sieges der Engländer über die Schotten im Jahr 1746. Es geht also, so Juliane Riepe, nur vordergründig um einen biblischen Heerführer.
2: Gemeint ist aber der Sohn des Königs, eben der Herzog von Cumberland, der den Kriegszug gegen die Schotten geführt hat und sie geschlagen hat.
1: Und der mit den sprichwörtlichen Pauken und Trompeten vom Volk begrüßt wird. Nach den Männerbildern in Händels Werken können die Besucher als End- und Höhepunkt der Ausstellung Bilder des Komponisten selbst bewundern. Einige von unzähligen, betont Juliane Riepe.
2: Händel ist der Komponist des 18. Jahrhunderts gewesen, der am häufigsten dargestellt worden ist. Nicht Mozart und nicht Bach natürlich, nicht Telemann, sondern wirklich Händel.
1: Das ist insofern erstaunlich, als der Komponist sein Privatleben abgeschottet hat. So gibt es auch, Stichwort Too Hot to Handle, keine Antwort auf die Frage, ob er denn homosexuell gewesen ist. Spannend ist jedenfalls, dass in London schon zu Händels Lebzeiten das erste Denkmal für ihn errichtet wurde, in Vauxhall Gardens, einem Volkspark. Es existiert heute leider nicht mehr. Aber wir haben eine verkleinerte Replik aus dieser Zeit und die ist in der Schau zu sehen. Stichwort Volkspark. Entsprechend volksnah zeigte sich der damals schon als britische Nationalkomponist titulierte Hallenser.
2: Mit dem Gestus eines antiken Gottes, aber im Hausmantel, also Schlabberlook, wenn man so will. Er hat noch nicht mal seine Hosen richtig zugeknöpft da am Knie, die stehen offen, sein Kragen ist verhudelt. Er hat eine Schlafmütze auf dem Kopf. Ganz klar ein Image, was da transportiert werden soll.
1: Völlig anders präsentierte sich Händel auf einem Porträt des Malers Thomas Hudson mit Perücke, vornehmer hellbrauner Weste, weißem Leinenhemd und schwarzer Samthose. Dieses edle Outfit hat das Händelhaus in Halle jetzt in allen Details nachschneidern lassen mit den originalen Materialien. Die lebensecht wirkende Händel-Figur ist der optische Höhe- und Schlusspunkt der Jahresausstellung. Und sie bleibt dem Museum in Zukunft erhalten, wandert also im Herbst in die Dauerausstellung. Als Fazit muss man sagen, die Schau ist informativ und bietet viel für Auge und Ohr. Allerdings hätte man aufgrund des Untertitels »Too Hot to Handle« vielleicht etwas mehr erwartet.
0: Mannsbilder, Too Hot to Handle, so der Titel der neuen Jahresausstellung im Händelhaus in Halle. Das waren Impressionen von Klaus Fischer und Sie hören MDR Klassik am Freitagmorgen 7:15 Uhr. Jetzt mit dem Elbipolis Barockorchester Hamburg.

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1: Nach der ausgeprägten Rallye der Technologieaktien in den USA, angetrieben durch künstliche Intelligenz, hat sich nun ein wenig Ernüchterung breitgemacht. Ein enttäuschender Ausblick von Broadcom hat die US-Technologiebörse Nasdaq gebremst. Die Aktien des Chipherstellers brachen um 12,6% ein. Weil Anleger lieber auf Standardwerte umschwenkten, zog der amerikanische Leitindex Dow Jones dagegen um rund 1,7% an und stellte eine neue Bestmarke auf. Auch in Asien wurde die Tech-Euphorie gedämpft, sodass die Anleger Gewinne mitnehmen. Am Morgen rutschten die Aktienindizes in Japan und Südkorea deutlich ab. Auch die ins Stocken geratene Friedensvermittlung der US-Regierung im Nahen Osten dämpfte die Risikobereitschaft der Investoren. Die vom Iran unterstützte Hisbollah-Miliz lehnte eine Waffenruhe im Libanon ab, während Israel einen Truppenabzug ausschloss. Das alles sind vor dem Wochenende auch keine guten Vorzeichen für den DAX. Der deutsche Leitindex wird vor dem Handelsbeginn klar im Minus erwartet. Am Feiertag hatte er gestern noch um immerhin 0,6% zugelegt. Am Morgen stehen auch die deutschen Autohersteller im Fokus. Nach einer Analyse der Beratungsgesellschaft EY hinken sie zum Jahresbeginn der internationalen Konkurrenz hinterher. So sind die Umsätze von Volkswagen, Mercedes und BMW von Januar bis März im Vergleich zum Vorjahr um mehr als 4% gesunken, während die großen ausländischen Wettbewerber gemeinsam auf steigende Einnahmen kamen. Till Bücker, ARD Finanzredaktion Frankfurt.

Wunder-Violinist oder auch Jahrhundertgeiger nennt man ihn gern. Itzhak Perlman haben wir hier an der Violine gehört. 1945 in Tel Aviv geboren, also schnell durchgerechnet. Aktuell 80 Jahre alt. Sie hören MDR Klassik am Freitagmorgen jetzt mit Matthias Kirschnereit am Klavier und den Bamberger Symphonikern. Gemeinsam spielen sie das Allegro Aperto aus dem Konzert in B-Dur von Wolfgang Amadeus Mozart. Und danach gibt's den Blick in den Himmel und auf die Straßen, Wetter und Verkehr.

0: Musik aus Mozarts Klavierkonzert in B-Dur, das Allegro Aperto hier eingespielt von den Bamberger Symphonikern mit Matthias Kirschnereit am Klavier. 7.30 Uhr.
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0: In Dresden zeigt das Thermometer 13 Grad an, der Himmel stark bewölkt. Eisenach bedeckt 12 Grad, Erfurt wolkig 12, Magdeburg wolkig 13. Plauen bedeckt 13 Grad und Wernigerode aktuell auch kein Blau da oben bei 13 Grad. Im Osten ziehen die Schauer im Laufe des Tages ein bisschen ab, ansonsten ist es wechselnd bewölkt. Später dann wieder einzelne Schauergewitter, 18 bis 22 Grad. Viel Wind, also eher so ein bisschen ungemütlich. Morgen heiter bis wolkig, dann aber meist trocken, 18 bis 25 Grad, und der Wind, der bleibt erstmal. Der MDR-Verkehrsservice meldet, die A13 Richtung Berlin ist zwischen Thiendorf und Schönborn wegen Bergungsarbeiten voraussichtlich noch bis Mittag gesperrt. Zurzeit Stau bis Radeburg. Vorsicht auf der A14 Richtung Magdeburg zwischen Halle-Turnau und Halle-Trotha. Da liegen Fahrzeugteile auf der linken Fahrspur. Die A14 Richtung Dresden ist zwischen Nauenhof und Klinger nach einem Unfall gesperrt. Zurzeit dort Stau bis Leipzig-Ost und dadurch auch Stau auf der B6 bei Borsdorf. A71 Richtung Schweinfurt in der Abfahrt Suhl-Zellermelis, da steht ein defekter LKW. Und die B2 Gera Leipzig ist zwischen den Abzweigen Dorna und Kretschwitz nach einem Unfall gesperrt. Geblitzt wird auf der A36 Richtung Braunschweig in Höhe Wernigerode Nord. Soweit der MDR Verkehrsservice. Kommen Sie gut ans Ziel.
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Sie hören MDR Klassik am Freitagmorgen, soeben verklang hier ein Auszug aus der Ouvertüre in D-Dur von Johann Christoph Graupner. Da haben wir sie mitgenommen ins, ja, früh.

18. Jahrhundert und wir blättern noch ein wenig weiter zurück mit Giovanni Girolamo Capsberger, ein italienischer Lautenist und Komponist des Frühbarock. Da sind wir also nochmal 100 Jahre früher an dieser Stelle mit diesem Stück für Erzlaute. Craig Marchitelli spielt.

0: Cindy Mohammed an der Viola und Julien Quentin am Klavier mit dem Lied ohne Worte für Klavier in A-Dur, Opus 62, Nummer 6 von Felix Mendelssohn Bartholdy. Ja, wir schreiben den 5. Juni 2026, das ist der 200. Todestag von Karl Maria von Weber. Und dass er weit mehr hinterlassen hat als seine berühmteste Oper Der Freischütz, das wissen Musikbegeisterte Land auf Land ab auch zu schätzen. Im großen Jubiläumsjahr, wir feiern ja auch den 240. Geburtstag des Komponisten, da blickt Michael Ernst auf Stationen des Komponistenlebens und sucht nach Orten, an denen Webers Wirken gewürdigt wird.
1: Karl Maria von Weber ist für Dresden einer der wichtigsten Komponisten überhaupt. Er hat auch eine sehr, sehr wichtige Rolle in der Musikgeschichte.
2: Ein Urteil aus berufenem Mund. Romy Donath ist Sängerin, Musikwissenschaftlerin und Autorin. Sie leitet das Dresdner Karl-Maria-von-Weber-Museum sowie das Museum der Dresdner Romantik im Kügelgenhaus.
1: Er hat ja die erste große romantische Oper geschrieben. Der Freischütz ist quasi eine Schlüsseloper, die ja als erste deutsche große romantische Oper gilt und auch als Nationaloper lange Zeit gefeiert wurde.
2: Und natürlich im 200. Todesjahr des Komponisten an vielen deutschen und internationalen Bühnen zu erleben sein wird.
1: Weber kommt ja eine völlig neue Entwicklung in der gesamten Musikgeschichte. Wir haben ja dann Richard Wagner, der auf ihn aufbaut. Wagner kannte ihn ja auch als Kind. Und Weber ist sozusagen derjenige, der eine neue Entwicklung von Dresden aus anstößt. Das ist also ein neuer Stil, wo neue instrumentale Elemente kommen. Aber auch das Thema Leitmotivik, das Dunkle zieht ein in die Musik. Und da merkt man, dass eben eine völlig neue Entwicklung mit Karl Maria von Weber angestoßen wird.
2: Romy Donath hat einst selbst das Entchen im Freischütz gesungen. Eine Oper mit großem Bezug zum Ort ihres Entstehens.
1: Der Freischütz stellt in gewisser Weise auch einen Mythos für Dresden dar, denn der Freischütz war die letzte Oper, die in Dresden gespielt wurde, bevor die Semperoper zerstört wurde 1945. Und mit dem Freischütz ist auch die Semperoper am 13. Februar 1985 wieder eingeweiht worden. Eine Oper, die hier in Dresden komponiert wurde und auch von der Natur und der Umgebung beeinflusst wurde. Also man geht davon aus, dass diese Wolfsschluchtszene, diese Schlüsselszene in der Oper durch die Natur in der Sächsischen Schweiz oder den Keppgrund inspiriert worden ist.
2: Karl Maria von Weber, 1786 in Eutin geboren, war von 1817 an Hofkapellmeister in Dresden. Bis zu seinem frühen Tuberkulosetod 1826 in London. Dort leitete er wenige Tage zuvor die Uraufführung seiner Oper Oberon. Von Dresden aus hat er wesentliche Neuerungen angestoßen, die bis in die heutige Zeit fortwirken.
1: Da sollte sich Dresden eben seines Vermächtnisses einfach bewusst werden, denn er hat hier in Dresden ein neues Orchester geschaffen, beziehungsweise eine neue Orchestersitzordnung. Er hat den Opernchor gegründet, er hat das Ballett begründet. Also er hat sehr, sehr viele Entwicklungen angestoßen, die bis heute wirken und die Dresden wieder zu diesem großartigen Opernstandort gemacht haben, der er bis heute ist.
2: Im Spielplan der Semperoper sucht man Weber derzeit vergebens. Lediglich die Staatskapelle hat die Freischütz-Ouvertüre für ein Sonderkonzert im Plan. Und selbst Dresdens Musikhochschule, die Webers Namen trägt und zum 200. Todestag vielfältige Konzerte plant, hat den internationalen Karl-Maria von Weber Klavierwettbewerb nach nur 3 erfolgreichen Jahrgängen abgeschafft. Dennoch ist die Musik Webers vielenorts zu erleben. Allein der Freischütz wird von Hamburg bis München gegeben, auch in Cottbus und Meiningen. Die Staatsoper Berlin zeigt einen Freischütz für Kinder und in Sondershausen wagt man sich sogar an Abu Hassan als Familienoper. An den Landesbühnen Sachsen allerdings ist der Freischütz unverzichtbar. Ein Publikumsrenner der Felsenbühne Rathen. Unlängst kam auch der Versuch einer Wiederentdeckung der selten gespielten Silvana hinzu.
1: Weber ist eigentlich ein Komponist, den man noch entdecken kann. Er hat ja 10 Opern geschrieben und eigentlich kennt man von ihm tatsächlich nur den Freischütz. Ab und zu wird noch der Oberon oder die Euryanthe gespielt. Eigentlich die Euryanthe noch bedeutender musikgeschichtlich gesehen, weil die erste durchkomponierte Oper. Aber es ist so, dass im Freischütz einfach viele Glücksumstände zusammenkommen.
2: Der große Reichtum an volksliedhafter Melodik, die düstere, geheimnisvolle Thematik, vor allem natürlich existenzielle Fragen wie Liebe und Tod. Karl Maria von Weber ist aber weit mehr als Hofkapellmeister und Opernkomponist. Sein Fagottkonzert, die Klarinettenkonzerte und die für Klavier, Bühnenmusiken und Lieder, dazu auch geistliche Musik. Ein großes Schaffenspensum in einem allzu kurzen Leben.
1: Was aber noch zu entdecken gilt, ist vor allen Dingen auch seine instrumentale Musik, beispielsweise die tollen Klavierkonzerte, denn Weber wollte ja eigentlich Pianist werden, ein großer Virtuose auf dem Klavier, und diese Werke werden jetzt langsam wiederentdeckt, auch auf Hammerflügel eingespielt, und da kann man wirklich Weber nochmal in einer völlig neuen Art und Weise erleben.
0: Nur 40 Jahre ist er geworden, Karl Maria von Weber. In diesem Jahr feiern wir seinen 200. Todestag, genau heute, und seinen 240. Geburtstag. Sie hören MDR Klassik, 7:15 mit Musik von Antonio Vivaldi.

Elena Baschkirova am Klavier mit einem Walzer von Tschaikowski aus einem Kinderalbum, Opus 39. Sie hören MDR Klassik am Freitagmorgen. Guten Morgen. Gleich gibt's bei uns die Klassik News. Dann erfahren Sie, was gerade Relevantes passiert in der weiten Klassikwelt. Vorher aber Tip and Run. Dieses kleine Stück aus A Summer Day, Opus 65, Kindermusik für kleines Orchester von Sergei Prokofjew.

0: Das Chamber Philharmonic Orchestra mit Musik von Sergei Prokofjew.
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0: In Halle beginnen heute die Händel-Festspiele. Sie laufen noch bis zum 14. Juni und da stehen mehr als 80 Veranstaltungen auf dem Plan. Von großer Oper über Konzerte bis zu Ausstellungen um das Leben und Wirken und die Zeit Händels. In diesem Jahr stehen die Festspiele unter dem Motto Mannsbilder, Helden, Herrscher, Herzensbrecher und setzen sich mit historischen und gegenwärtigen Vorstellungen von Männlichkeit auseinander. Mehr dazu hören Sie im Gespräch mit dem Festspielleiter Florian Amort gegen 9:10 Uhr hier bei MDR Klassik. Und die Dresdner Philharmonie, die widmet sich heute am Weltumwelttag im Kulturpalast, einem außergewöhnlichen Kunstprojekt zwischen Musik, Fotografie und Umweltengagement. Amazonia verbindet die monumentalen Fotografien des kürzlich verstorbenen brasilianischen Starfotografen Sebastião Salgado mit Musik von Heitor Villa-Lobos und Philip Glass. Im Mittelpunkt steht der Amazonas-Regenwald, eines der größten und zugleich ja leider auch bedrohtesten Ökosysteme der Erde. Salgado dokumentierte über 9 Jahre hinweg die Landschaften, Tiere und indigenen Gemeinschaften Amazoniens. Seine großformatigen Schwarz-Weiß-Aufnahmen machten weltweit auf die Schönheit, aber auch auf die dramatische Gefährdung des Regenwaldes aufmerksam. Die Fotografien werden live zur Musik projiziert und verschmelzen mit ihr zu einem Gesamtkunstwerk. Zu erleben ist Heitor Villa-Lobos monumentales Werk Floresta do Amazonas in einer von Simon Meneses eingerichteten Fassung für großes Orchester und Sopran. Ergänzt wird das Programm dann durch Auszüge aus Philip Glass Aguas de Amazonia sowie Musik aus Villa-Lobos Bajanias Brasileiras.
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Juan Carlos Muñoz an der Barock-Mandoline zusammen mit dem Ensemble Arte Mandoline bei MDR Klassik am Morgen. Gleich Punkt 8 gibt es bei uns die Nachrichten und danach hören wir uns hoffentlich wieder. Ich würde mich freuen, unter anderem dann mit einer neuen Ausgabe unseres Feuilletons.

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2: Um 8 Uhr mit Susanne Lemke. Die deutschen Autobauer haben zu Jahresbeginn im internationalen Vergleich an Boden verloren. Einer Studie der Beratungsgesellschaft EY zufolge sank der Gewinn der drei deutschen Konzerne VW, Mercedes-Benz und BMW im ersten Quartal um 23%. Die US-Konzerne hätten dagegen ihren Überschuss um 83% gesteigert. Beim Umsatz hätten die deutschen Autobauer einen Rückgang von 4% verzeichnet. Hersteller aus den USA und Japan hätten dagegen um 4% zugelegt. Der Bundesverband Spedition und Logistik befürchtet nach dem Auslaufen des Tankrabatts Ende Juni einen Bumerang-Effekt. Hauptgeschäftsführer Frank Huster sagte im MDR, die Transportunternehmen bräuchten aber einigermaßen stabile Preise, um Planungssicherheit zu haben. Zudem beklagte Huster, dass der Straßengüterverkehr beim CO2-Preis sowohl über die Lkw-Maut als auch über den Diesel belastet werde. Die Bundesregierung müsse eine der beiden Abgaben streichen. Der ukrainische Präsident Volodymyr Zelensky hat dem russischen Staatschef Wladimir Putin direkte Friedensgespräche angeboten. In einem offenen Brief schlug Zelensky als erstes eine Waffenruhe und einen Gefangenenaustausch vor. Als Ort für ein Treffen nannte er die Schweiz, die Türkei oder einen arabischen Staat. Putins Sprecher Dmitri Peskow sagte dazu, der ukrainische Präsident könne jederzeit nach Moskau kommen. Putin selbst erklärte, er sei zu einer diplomatischen Lösung bereit, auf Grundlage der Kompromisse, auf die er sich mit US-Präsident Donald Trump verständigt habe. Details nannte er nicht. Der als Maskenmann in Deutschland bekannte Serientäter ist auch in Frankreich wegen Mordes zu lebenslanger Haft verurteilt worden. Ein Gericht in Nantes befand ihn für schuldig, 2004 einen 10-Jährigen aus einem Landschulheim in Westfrankreich entführt und ermordet zu haben. Der Mann aus Bremen war in Deutschland 2012 wegen der Ermordung von drei Jungen zu lebenslanger Haft verurteilt worden. Er war nachts in schwarzer Kleidung und mit Sturmhaube in Schullandheime und Zeltlager eingedrungen. In Bernburg beginnt heute der Sachsen-Anhalt-Tag. Oberbürgermeisterin Silvia Risto sagte im MDR, nach anderthalb Jahren Arbeit sei die Stadt vorbereitet. Die 300.000 Euro Eigenanteil sei ein gut angelegtes Geld. Risto betonte, es sei zudem alles getan worden, um bei dem Volksfest ein hohes Maß an Schutz zu gewährleisten. Das waren die Nachrichten. Das Wetter, die Temperaturen von 7 Uhr, auf dem Brocken Nebel bei 6 Grad, Chemnitz bedeckt 12, Dresden Regen 13, Eisenach bedeckt 12 Grad, Erfurt wolkig 12, Fichte Bergnebel 7 Grad, Gera wolkig 13, Görlitz Regen 13, Halle wolkig bei 14 Grad, Leipzig wolkig 15, Magdeburg wolkig 13, Meiningen bedeckt bei 11 Grad. Heute wechselnd bewölkt, am Nachmittag einzelne Schauer und Gewitter, 18 bis 22 Grad, stark böiger Wind. Morgen heiter oder wolkig, meist trocken. Zum Abend vereinzelt Schauer, 18 bis 25 Grad, böiger Wind. MDR Verkehrsdienst. Die A13 Richtung Berlin ist zwischen Thiendorf und Schönborn wegen Bergungsarbeiten voraussichtlich bis zum Mittag gesperrt, zurzeit Stau bis Radeburg. Die A14 Richtung Dresden ist zwischen Naunhof und Klinger nicht mehr gesperrt, die Unfallstelle ist geräumt, zurzeit noch 6 Kilometer Stau bis Leipzig-Ost. A14 Richtung Dresden in Höhe Döbeln-Ost steht ein defektes Fahrzeug auf der rechten Spur. A71 Richtung Schweinfurt zwischen Greifenroda und Oberhof ist die rechte Spur wegen eines defekten Pkw gesperrt. Soweit der Verkehrsdienst, 8.04 Uhr.
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3: Dazu begrüßt Sie Ben Garrett-Nandes. Einen schönen guten Morgen.

Das New Dutch Academy Orchestra bei MDR Klassik am Morgen mit einem Allegro aus der Symphonie in D-Dur Opus 9 Nummer 3 von Friedrich Schwindel. Der Amsterdamer Komponist war ja auch Violinist, Flötist, Pianist, war als Dozent tätig, also ganz umtriebig, und hat, auch das ist verbrieft, 1763 den jungen Mozart einmal in Brüssel getroffen. Wie anregend das Gespräch, das Treffen gewesen sein mag, das können wir uns vielleicht nur vorstellen. Gleich gibt es bei uns eine neue Ausgabe des Feuilletons von Jürg Schieke, der Blick in die Tageszeitungen. Vorher aber dieser kleine Walzer hier in Ass-Dur von Frédéric Chopin.

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1: Das kommt von heute. Das kommt heute von so rum. Jürg Schicke.
2: Die Zeitung Die Welt erinnert heute an Raoul Hilberg, dessen 1961 erschienenes Buch Die Vernichtung der europäischen Juden als Standard- und Gründungswerk der Holocaust-Forschung gilt, auch wenn das Wort Holocaust damals noch nicht gebräuchlich war. Hilberg wurde vor 100 Jahren in Wien geboren. Mehr als ein Jahrzehnt hatte er nach dem Zweiten Weltkrieg recherchiert und sammelte die Beweise, wie sich die gesamte deutsche Gesellschaft von Politik und Beamtenapparat über Justiz, Polizei und Militär bis Kirche und Zivilgesellschaft an der Verfolgung und Vernichtung beteiligte. Dass Hilberg allerdings auch den fehlenden jüdischen Widerstand ansprach, führte zu heftiger Ablehnung, unter anderem in Israel, wo sein Hauptwerk erst 2012 in hebräischer Übersetzung erschien. Hilbergs Werke zeigen präzise, so die Zeitung Die Welt, dass man Aufarbeitung der Vergangenheit nicht mit dem Moraltheater der Gegenwart verwechseln darf, dass sich auf drei Klicks bei Deutschland sucht den Nazi-Oper inklusive anschließender Selbsthilfesitzung bei Instagram beschränkt. Erinnerung ist mehr als ein paar Parolen, die bei staatstragenden Gelegenheiten abgespult werden. Zitat Ende. Beim Anschauen der Magdeburger Volksstimme stößt man heute auf die 10.000 Einwohner zählende Stadt Tangermünde, die gerade ihre Stadtmauer als Kulisse für eine Theateraufführung herrichtet. Und zwar, Zitat, zur Kulisse für ein Großspektakel des Theaters der Altmark. Artus, König der Briten, will dort den Heiligen Gral finden. Ein Musical für den Ort, für eine ganze altmärkische Region. Monty Pythons Spamalot, dieses Musical, entstand durch liebevolles Flattern des Monty-Python-Films Die Ritter der Kokosnuss. Das Theater der Altmark ist ein Einspartenhaus mit Schauspielbesetzung. Es hat kein Musiktheater. Das heißt, wer eine Rolle übernimmt, muss Schauspielern singen, tanzen. Es ist ein Mammutprojekt, auch wenn das Theater der Altmark im Sommer schon immer den urbanen Raum in Stendal und der Altmark bespielt hat, aber eben noch nie ein Musical dieser Größenordnung. Zitat Ende. Am 20. Juni ist Premiere. Viel Erfolg dann. Vor 20 Jahren feierte und spielte sich Deutschland durch Sommermärchen. In diesem Juni hingegen findet ein Drama seinen Abschluss, das sich in der Natur im nördlichen Teil des Landes abspielte, aber eben auch von Menschen begleitet. Die Rede ist vom Wal, und hier soll jetzt nicht die Rettungsaktion beurteilt werden, sondern aus einer Reportage zum Nachspiel der ganzen Aktion zitiert werden, zu finden auf Spiegel Online und also auch im typischen sarkastischen Spiegel-Tonfall geschrieben. Ein gewaltiger Körper wie aus Bronze gegossen am Strand der dänischen Insel Anholt. Um ihn herum brummen die Bagger, im Wind schlägt das rot-weiße Flatterband, Container sind aufgestellt für seine Organe. Am Spülsaum spielen Kinder. Gestern noch hat eine Besucherin Blumen am Kadaver abgelegt. Hinter dem Warnschild stehen Friedhofskerzen im Sand. Nun wird hier auf dem Sand der Ostsee ein deutsches Drama zerlegt, Schicht für Schicht, Organ für Organ, während Dänen in den Dünen stehen, zuschauen und Bier trinken. Ein Familienvater ist mit seinen drei Kindern am Strand. Die essen doch Fleisch, sagt er. Die sollen wissen, wie das aussieht.
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Sie hören MDR Klassik am Freitagmorgen. Das war das Symphonieorchester Norrköping. Norrköping, 100.000 Einwohnerort, eine Stadt südlich von Stockholm, um das auch mal geografisch einzuordnen an dieser Stelle hier. Musik von Wilhelm Petersen Berger haben wir da gehört. Und weiter geht es mit Filmmusik an dieser Stelle. Forrest Gump, erinnern Sie sich vielleicht noch, ein Riesenhit mit Tom Hanks aus den 90er Jahren.

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1: 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Gespielt werden Jean-Marie Leclercs Tempo di Giacona aus der Sonate C-Dur Opus 9 Nummer 8 und von Johann Sebastian Bach die Giacona aus der Partita D-Moll, wie dem Violinkonzert in E-Dur und auch das Violinkonzert in A-Moll erklingt. Der Konzertbeginn ist hier bei uns bei MDR Klassik gleich nach den 20 Uhr Nachrichten.

Das Ensemble Il Pomodoro hat sich der Musik von Johann Friedrich Fasch gewidmet mit Miguel Rincón an der Barocklaute. Der dritte Satz im Poco Allegro aus Faschs Konzert für Laute, Streicher und Basso Continuo in D-Moll. Haben wir eben hier gehört bei MDR Klassik. Gleich jetzt in wenigen Sekunden der dritte Satz Allegro Brillante aus dem Konzert für Klavier und Orchester Nummer 2 in E-Moll von Karl Reinicke. Da hören wir Simon Callahan am Klavier zusammen mit dem Symphonieorchester St. Gallen. Und danach gibt's bei uns Wetter und Verkehr.

0: Callahan am Klavier und den dritten Satz Allegro Brillante aus dem Konzert für Klavier und Orchester Nummer 2 in E-Moll von Karl Reinicke. Damit ist es Punkt 8.30 Uhr geworden.
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0: Die Temperaturen am Freitagmorgen auf dem Brocken, wenn Sie da hinwandern wollen, vielleicht gerade. Da ist es noch bedeckt, neblig, recht kühl, warme Sachen anziehen, 6 Grad. Chemnitz bedeckt 13, Dresden stark bewölkt nach Regen 14 Grad, Eisenach stark bewölkt 13, Erfurt wolkig 13 Grad, Halle wolkig 14, Leipzig wolkig 15 und Meiningen aktuell bedeckter Himmel 12 Grad. Also die Sonne, die zeigt sich heute nicht so richtig, wenn gleich im Osten die Regenschauer erstmal abziehen. Es ist sehr bewölkt. Einzelne Schauer und Gewitter in den anderen Teilen möglich. 18 bis 22 Grad und viel Wind. In der Nacht dann nachlassende Schauer, sonst Auflockerung, vereinzelt Nebel, 11 bis 7 Grad. Und schauen wir mal, was das Wochenende dann noch so bringt, wettertechnisch. Was den Verkehr angeht, kann ich Ihnen sagen, die A13 Richtung Berlin, die ist zwischen Thiendorf und Schönborn wegen Bergungsarbeiten aktuell voraussichtlich noch bis Mittag gesperrt. Zurzeit Stau bis Radeburg. A14 Richtung Dresden zwischen Dreieck-Partenau und Klingen. 4 Kilometer stockender Verkehr. A14 Richtung Dresden in Höhe Döbeln-Oster steht ein defektes Fahrzeug auf der rechten Fahrspur. Und die A71 Richtung Schweinfurt ist zwischen Dreieck Südharz und Artern wegen eines defekten Pkw gesperrt. Zurzeit gibt es dort Stau und Blitzer. Stehen auf der A36 Richtung Braunschweig in Höhe Wernigerode Nord und auf der A72 Richtung Hof zwischen Treuen und Plauen Ost. Soweit der MDR Verkehrsservice. Fahren Sie vorsichtig, kommen Sie gut ans Ziel.
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Sie hören MDR Klassik am Freitagmorgen soeben verklungen, das Compartimento Consort Amsterdam mit Jaap van Sveen an der Violine und dem Allegro aus L'Arte del Violino Opus 3 von Pietro Antonio Locatelli, Locatelli in Bergamo geboren. Kurz vor der Jahrhundertwende 1695 hat in Rom sich einen Namen als Violinvirtuose gemacht. Und naja, wenn man schon einen großen Namen hat, dann geht man auch gern auf Reisen und zeigt woanders, was man kann, hat er gemacht. In ganz Italien und auch in Deutschland, bevor er sich in Amsterdam niedergelassen hat. Weiter an dieser Stelle mit Susan Toms am Klavier.

0: ein sogenannter dörflicher Tanz, ein Danse Villageoise hier aus der Feder von André Ernest Modeste Gretry bei MDR Klassik am Morgen. Heute Abend wird im Rahmen der Halberstädter Domfestspiele das Tanzart Ost-West-Festival eröffnet. Eine Veranstaltung, hinter der ein weltweites Netzwerk steht und das auf eine 25-jährige Geschichte zurückblicken kann. Wolfgang Schilling stellt uns das Festival und die Macher vor.
1: Es war im Jahr 2001, als ein hier im Harz von 9 Theaterleuten gegründetes Netzwerk zum ersten Tanzart Ost-West-Festival einlud. Heute, 25 Jahre später, ist daraus ein weltweit kooperierendes Netzwerk geworden, das dieses Festival an unterschiedlichen Orten veranstaltet. Derzeit wieder hier im Harz. Tarek Assam, der Ballettchef am Harztheater, war schon bei der Gründung dabei und ist es auch heute noch.
2: Eigentlich war unsere Triebfeder die, dass wir als Direktorinnen oder als Theaterleiter bzw. an den Theatern mehr choreografische Handschriften zeigen wollten und zeigen wollten, wie großartig sich Tanz entwickelt hat. Und die Mauer war gerade gefallen, die Wende war vorüber. Es gab so viel an reichem Tanz, dass man auch nicht kannte oder was man nicht so richtig kannte auf beiden Seiten. Und die Idee, das auch zeigen zu dürfen, das zeigen zu können und die Neugierde darauf war unglaublich.
1: Sogenannte kooperierende Mitglieder weltweit. Wie der aus Griechenland stammende, in Belgien ausgebildete und zwischen Frankreich und Deutschland pendelnde Choreograf Alex Groß. Mit seiner Arbeit namens Flock wird das Festival im Rahmen der Domfestspiele Halberstadt eröffnet.
3: In translation, Flock is the formation that all birds are making while they are traveling from season to season, from one place to another place. And that was my inspiration about this title.
1: Der Begriff Flock steht für die Formationen, in denen Zugvögel von Ort zu Ort unterwegs sind, erklärt der Choreograf, und schickt 8 Tänzer auf eine fluide Reise, bei der sich höchst anspruchsvolle Individualität immer wieder zu beeindruckenden Gruppenkonstellationen findet. In den Anfangsjahren des Festivals war Alex Groß selbst als Tänzer dabei. Nun ist er als Choreograf zu Gast. Für Tarek Assam ein typischer Aspekt, der sich mit dem Netzwerk und Festivalgedanken verbindet.
2: Und dann gibt es auch jetzt seit 20 Jahren, muss man sagen, ja, das, was wir in Deutschland die freie Szene nennen. Und die freie Szene hat sich enorm entwickelt. Die freie Szene sind alle die Tänzer, die in diese Rotationen gehen, die dann eigene Kompanien gründen, vielleicht nicht unbedingt an den Stadt-, Staats- und Landestheatern choreografieren, aber zu diesen Tänzerinnen und Tänzern, die wie typisch fürs Theater aus der ganzen Welt kommen, haben wir Kontakte. Und diese Tänzer haben sich entwickelt. Diese Tänzerinnen haben angefangen zu choreografieren. Die haben eigene Kompanien gegründet. Und wir haben im Rahmen des Festivals dann auch angefangen, ein kleines Format zu öffnen. Das werden wir auch in diesem Jahr am 11. Juni haben, indem wir präsentieren von Tänzerinnen und Tänzern, die noch nicht fertige Choreografinnen sind.
1: Sagt der Ballettchef des gastgebenden Harztheaters, der es sich nicht nehmen lässt, zum Festivalauftakt auch eine eigene Arbeit beizusteuern.
2: Mein Part heißt Caesar's Love und bezieht sich sehr, sehr stark auf die Oper von Georg Friedrich Händel, Julius Caesar. Und eigentlich ist es entstanden, weil diese Musik so leicht ist und weil es so viele Bezüge zur Luft und zur Luftigkeit gibt, aber auch zur Luftigkeit von Beziehungen. Aus dieser Idee heraus habe ich dann dieses Stück gemacht, Caesar's Love. Da geht es eigentlich auch um die Flügel des Tanzes, aber es geht natürlich auch um die Flügel von Beziehungen.
1: Solcher Art beflügelt will man sein Publikum aber nicht nur im Dom zu Halberstadt abholen, sondern auch in diverse Spielstätten des Harztheaters sowie zum Festivalabschluss in ein Busdepot der Harzer Verkehrsbetriebe in Wernigerode einladen. Zur besonderen Freude von Gastchoreograf Alex Groß.
3: Definitely yes, because Nowadays is very, very important as artists to communicate our work.
1: Weil es für ihn als Künstler wichtig ist, seine Arbeit auch außerhalb der typischen Theaterräume zu kommunizieren und mit dem Publikum dabei die Energie solcher großartigen Orte wie der alten Kirche, eines Busdepots oder einfach nur der Straße aufzunehmen.
3: Things that are happening outside in the streets.
1: Das Tanzart Ost-West-Festival will dieses Potenzial von heute an bis zum 14. Juni ausloten. In Halberstadt, Quedlinburg und Wernigerode.
0: Los geht's heute Abend um 19.30 Uhr im Halberstädter Dom. Das komplette Programm, das finden Sie unter tanzart-ostwest.de im Netz. Für uns hat Wolfgang Schilling berichtet.

0: Franz Schuberts Gretchen am Spinnrad Opus 2 eingespielt von The Nights bei MDR Klassik am Morgen.
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0: In der Oper Leipzig, da wird heute Abend der Stummfilmklassiker Faust, eine deutsche Volkssage, gezeigt. Und das MDR Symphonieorchester spielt dazu live die 1999 von Bernd Schultheiß geschaffene Filmmusik. Faust ist ja eines der Meisterwerke des legendären Stummfilmregisseurs Friedrich Wilhelm Murnau. Thomas Hartmann, der macht Ihnen schon einmal Appetit auf diesen Film, auf dieses Filmevent heute Abend, falls Sie nicht schon längst richtig hungrig geworden sind.
2: Faust, eine deutsche Volkssage, startet 1926 in den deutschen Kinos. Murnau bedient sich bei dem 1587 von dem Buchdrucker Johann Spies veröffentlichten Faust Volksbuch bei Goethe bei Christopher Marlowes Faustbearbeitung. Einen festen Soundtrack bekommt der Film zunächst nicht. Der Komponist Werner Richard Heimann stellt dem Orchester für die Uraufführung ein Programm aus eigenem Material, aus Wagner und Richard Strauss, zur Verfügung. Auch wenn die tragische Geschichte um das Gretchen zu berühren vermag, Murnaus Faust punktet vor allem auf der optischen Ebene. Durch die Arbeit mit dem Licht, mit Hell-Dunkel-Kontrasten, die an historische Gemälde erinnern. Immer wieder überrascht der Regisseur mit seinem visuellen Einfallsreichtum und fährt Tricks auf, die auch 100 Jahre nach der Premiere Erstaunen wachrufen.
0: Seit 1999 ist der Film mit einer eigens geschaffenen Filmmusik von Bernd Schulheiß ausgestattet. Das MDR Symphonieorchester unter der Leitung von Ben Palmer spielt sie heute live. Faust, eine deutsche Volkssage, der Stummfilm mit Live-Musikbegleitung ab 19:30 Uhr in der Oper Leipzig.

Das MDR-Symphonieorchester kennt sich aus mit Filmmusik. Hier ein gespieltes Nachtlied aus Babylon, Berlin. Und heute Abend, der Tipp nochmal, können Sie in die Oper Leipzig gehen und das große Murnau-Meisterwerk Faust, der Stummfilm, der läuft da, können Sie erleben mit Live-Musik vom MDR-Symphonieorchester. Gleich geht's bei uns, Punkt 9, die Nachrichten. Danach hören wir uns wieder.

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2: Um 9 Uhr mit Susanne Lemke. Der gesundheitspolitische Sprecher der SPD-Bundestagsfraktion, Christos Pantazis, hat nach Besserungen bei der geplanten Pflegereform von Bundesgesundheitsministerin Nina Wagen verlangt. Er sagte dem MDR, der Entwurf lasse die zentrale Frage offen, wie Pflege dauerhaft gerecht finanziert werden könne. Pantazis forderte eine Zusammenlegung der gesetzlichen und privaten Pflegeversicherung in einer solidarischen Pflegeversicherung. Derzeit gehe die Stabilisierung zu stark zulasten derer, die derzeit Pflege lasteten oder Pflege benötigten. Die deutschen Autobauer haben zu Jahresbeginn im internationalen Vergleich an Boden verloren. Einer Studie der Beratungsgesellschaft EY zufolge sank der Gewinn der drei deutschen Konzerne VW, Mercedes-Benz und BMW im ersten Quartal um 23%. Die US-Konzerne hätten dagegen ihren Gewinn um 83% gesteigert. Beim Umsatz hätten die deutschen Autobauer einen Rückgang von 4% verzeichnet. Hersteller aus den USA und Japan hätten dagegen um 4-5% zugelegt. Deutschland wird sich für die Amtszeit 2035-36 erneut um einen Sitz im UN-Sicherheitsrat bewerben. Der ehemalige deutsche UN-Botschafter Christoph Heusgen sagte dem MDR, es gebe einen entsprechenden Brief des deutschen Botschafters an die zuständigen Vertreter in New York. Nach der Niederlage bei der letzten Wahl müsse sich Deutschland stärker für das Völkerrecht einsetzen. Deutschland werde von vielen Staaten eine Doppelmoral beim Völkerrecht vorgeworfen. Zudem sei die Kandidatur zu spät und nicht mit ausreichend politischem Einsatz betrieben worden. Der ukrainische Präsident Volodymyr Zelensky hat dem russischen Staatschef Wladimir Putin direkte Friedensgespräche angeboten. In einem offenen Brief schlug Zelensky als erstes eine Waffenruhe und einen Gefangenenaustausch vor. Als Ort für ein Treffen nannte er die Schweiz, die Türkei oder einen arabischen Staat. Putins Sprecher Dmitri Peskow sagte dazu, der ukrainische Präsident könne jederzeit nach Moskau kommen. Der Bundesverband Spedition und Logistik befürchtet nach dem Auslaufen des Tankrabatts Ende Juni einen Bumerang-Effekt. Hauptgeschäftsführer Frank Huster sagte im MDR, die Transportunternehmen bräuchten aber einigermaßen stabile Preise, um Planungssicherheit zu haben. Zudem beklagte Huster, dass der Straßengüterverkehr beim CO2-Preis sowohl über die Lkw-Maut als auch über den Diesel belastet werde. Die Bundesregierung müsse eine der beiden Abgaben streichen. Das waren die Nachrichten. Das Wetter. Die Temperaturen von 8 Uhr. Der Brocken im Nebel bei 6 Grad. Chemnitz bedeckt 13. Dresden stark bewölkt 14 Grad. Eisenach stark bewölkt 13. Erfurt wolkig 13. Fichte Bergnebel 7 Grad. Gera wolkig 13. Görlitz Regen 13. Halle wolkig 14. Leipzig wolkig 15 Grad. Magdeburg heiter 14. Meiningen bedeckt bei 12 Grad. Heute wechselnd bewölkt. Am Nachmittag einzelne Schauer und Gewitter, 18 bis 22 Grad, stark böiger Wind. Morgen heiter oder wolkig, meist trocken, zum Abend vereinzelt Schauer, 18 bis 25 Grad, böiger Wind. MDR Verkehrsdienst. Die A13 Richtung Berlin ist zwischen Thiendorf und Schönborn nicht mehr gesperrt. Die Unfallstelle ist geräumt, zurzeit aber noch Stau bis Radeburg. A14 Richtung Dresden zwischen Döbeln Nord und Döbeln Ost stockt der Verkehr wegen eines defekten Fahrzeugs. Die A71 Richtung Schweinfurt ist zwischen Dreieck Südharz und Autern wegen Bergungsarbeiten gesperrt. Die B244 ist zwischen dem Abzweig Dardesheim und der B79 wegen eines Feuerwehreinsatzes gesperrt. Und Vorsicht im Altmarkkreis Salzwedel zwischen Kalbe und Neuendorf am Damm sind zwei Pferde auf der Straße. Soweit der Verkehrsdienst. 9.04 Uhr.
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3: Mit Ben Garrett-Hernandez. Einen schönen guten Morgen.

Die Hannover Band mit einem Allegro von Johann Christian Bach bei MDR Klassik am Morgen. Florian Amott ist 34 Jahre alt oder besser 34 Jahre jung, war Chefdramaturg der Bregenzer Festspiele und seit vergangenem Jahr ist er Direktor der Stiftung Händelhaus und Intendant der Händel-Festspiele in Halle und hat also ab heute richtig viel zu tun. Also davor wahrscheinlich auch schon in der Vorbereitung, aber heute geht's ja los mit den Händel-Festspielen. Wir wollen also ein bisschen was von ihm wissen. Wie läuft's? Was hat er vor? Im Klassikgespräch erfahren wir mehr nach dieser Musik. Unter anderem in wenigen Minuten also L'Arpeggiata spielt für uns.

0: Das war das Brass Ensemble bei MDR Klassik am Morgen.
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0: In Halle, da beginnen heute die Händel-Festspiele. In der Geburtsstadt des Komponisten sind 86 Veranstaltungen geplant, eine ganze Menge, noch bis zum 14. Juni. Und damit sind die Händel-Festspiele das größte Musikfestival Sachsen-Anhalts. Die Verantwortung dafür trägt seit April vergangenen Jahres Florian Amott. Als Chef der Händel-Festspiele muss er einerseits langfristig planen, aber andererseits auch kurzfristig 10 Tage lang topfit sein. Mein Kollege Carsten Tesch, der hat mit Florian Amott gesprochen und ihn erst einmal gefragt, wie er sich denn fühlt, wenige Stunden vor der Festivaleröffnung.
2: Auch erstaunlich ruhig. Also ich kenne ja diesen Stress, sag ich mal, aus Bregenz, wo ich war. Und wir haben unsere Hausaufgaben gemacht, wir haben die Struktur geschaffen. Es gibt jetzt immer operativ was zu entscheiden, aber in diesem Rahmen ist auch alles möglich. Also jede Veranstaltung wird gut stattfinden. Wir werden hoffentlich sehr zufriedene Besucher haben. Und am nächsten Tag geht's weiter und 10 Tage ist ja auch überschaubar.
3: Und ein Schlafdefizit haben Sie einfach eingeplant?
2: Ich schlafe generell relativ wenig, insofern stört mich das alles gerade nicht so sehr.
3: Und jeden Abend möchte wahrscheinlich jemand mit Ihnen anstoßen und gelobt werden von Ihnen.
2: Ja, die Künstler haben auch ihren Tribut und ich freue mich aber, dass wir jetzt auch im Händelhaus eine Gastronomie haben, wo wir auch nach den Konzerten noch hin können und dort gemeinsam anstoßen. Dieses Zusammenkommen am Ende von so einem Konzert ist doch auch sehr wichtig.
3: Und Ihr Festivalmotto ist ja Mannsbilder, Helden, Herrscher, Herzensbrecher. Gibt es da eine Rolle, wo Sie sich selbst wiederfinden?
2: gute Frage.
3: Mannsbild. Ich nehme auch ein Nein.
2: Nein, ich würde Nein sagen.
3: Aber ohne Quatsch, es gibt gerade ja so diese zwei Richtungen. Also einerseits die Männlichkeit, die sich emanzipieren will von den alten Rollenbildern und andererseits eben diese starke Gegenbewegung mit Social-Media-Trends wie Looks-Maxing oder Inselmänner, Manosphere, die zurück wollen zu alter Macht und Größe. Was hat das alles aber mit Händel zu tun?
2: Also die Geschlechterbeziehungen, wie wir sie kennen, sind alle im 19. Jahrhundert durch eine Verbürgerlichung der Gesellschaft entstanden. Und wenn wir in die Barockzeit gehen, ist es eine ganz andere Form von Männlichkeit. Zum Beispiel die Kastraten, der Inbegriff der Barockoper, die waren eben kastriert, haben hochgesungen, die Knabenstimme ist erhalten worden und die singen einen Julius Cäsar, die singen einen Herkules, die singen die Helden, weil die Vorstellung war, umso höher man singt, umso näher ist man bei Gott und umso heldenhafter ist man. Also das ist etwas total Widersprüchliches, dass eine hohe Stimme mit Männlichkeit zu tun hat. Und das andere, auch die Männlichkeitsentwürfe, was bedeutet denn Männlichkeit in der Barockzeit? Das war eigentlich, dass man seine Gefühle kontrolliert. Und die Oper ist aber eine Form, die nur von Affekt getrieben ist, also ein Widerspruch in sich. Und so sehen wir eben dann auch Männerbilder bei Händel, die eben nicht das Ideal erfüllen, sondern erst durch die Opernhandlung eigentlich zum Ideal kommen, wenn es denn klappt.
3: Die geradezu queer werden.
2: Ja, es ist eben alles etwas fluid, würde man modern sagen.
3: Genau.
2: In der Barockzeit hat man diese Begriffe nicht verwendet, weil die Vorstellung eine ganz andere war. Aber das finden wir spannend und so ist die Barockzeit oder die Barockoper etwas, was uns sehr nah ist und vielleicht auch schon weiter ist als heute.
3: Als unsere Gegenwart heute. Haben Sie ein, zwei Beispiele, wo das konkret wird im Programm?
2: Also wenn wir Rinaldo uns anschauen, die Festspieloper, die in der Operhalle läuft, da sehen wir eben nicht einen Mann, sondern ganz verschiedene. Wir haben den Goffredo, das ist so der Weise, der Intelligente, der Eustachio, der ist so der leidenschaftliche, impulsive, Rinaldo, der zwischen links und rechts immer affektgetrieben eben hin und her schwankt. Und wir haben dann noch den Feind, das ist so ein macho-getriebener, ziemlich dominanter Macho-Typ, einfach der mit Pauken und Trompeten auftritt und dann aber am Ende sagt, er ist ja besiegt worden. Also da gibt es auch schon ein gewisses Schmunzeln, was Händel uns da mit reinkomponiert hat.
3: Ich dachte gerade, also dass es heiter klingt, der ganze Konflikt. Also es werden ernste Themen verhandelt und es hat eben auch eine barocktypische Ironie in dem Ganzen. Sie kooperieren diesmal sehr viel mehr als Ihre Vorgänger. Also ich habe gesehen mit dem Thalia-Theater im Planetarium, mit Kinos, mit Clubs, mit dem Stadtmuseum. Sie gehen auf den Marktplatz, wo Ihr Händel steht. Ist das demografische Panik, wenn Sie selbst vergleichsweise jung Ihr Händel-Publikum anschauen?
2: Ich glaube, es ist wichtig, Händel zu öffnen. Und man sieht eben Orte oder man kann Programme erleben, die jetzt nicht so mit den Händel-Festspielen per se zu tun haben, aber halt mit dem Motto. Und da können wir Brücken schlagen. Also im Stadtmuseum haben wir eine Fashion-Party, eine Modenschau, weil neben der Stimme ist die Mode das, was vor allem Geschlecht ausmacht. Wir sind in den Kinos, um eben auch queere Sachen zu zeigen. Es gibt nicht so viele queere Opern und vor allem auch nicht aus der Barockzeit, die man jetzt aufführen kann, aber dieser Aspekt war uns wichtig. Wir gehen ins Planetarium, wo wir schon ausverkauft sind. Also es gibt, glaube ich, noch 2, 3 Karten und dann ist das Planetarium auch voll. Also es wird auch sehr gut angenommen, dieses Programm. Und da freue ich mich einfach auch auf die Begegnungen, wie das so ankommt.
3: Wie läuft der Vorverkauf insgesamt?
2: Sehr gut. Für die Händelhalle haben wir noch ein paar Karten, also für Talestri, für Radamisto und für Archie, wo wir auch den Händelpreis an René Jacobs verleihen. Und ansonsten läuft der Vorverkauf erfreulich zufrieden.
3: Und zum Abschluss der Festspiele gibt es auch wieder Bridges, das Open-Air-Konzert in der Galgenbergschlucht. Da haben Sie auch ein neues Konzept?
2: Ja, es gab 2 Veranstaltungen. Das war Bridges to Classics und das Abschlusskonzert, jeweils mit Feuerwerk. Und man hat da, das war die erste Woche, als ich hier war, letztes Jahr angefing, dass es ein Auslastungsproblem gibt. Also entgegen des, was man sonst so hört, es ist immer ausverkauft. Es gibt auch jetzt noch Karten zu kaufen für Bridges. Und da war eben die Idee, dass man beide Budgets bündelt zu einem großen und es wird jetzt etwas länger, es wird etwas opulenter. Wir beginnen schon um 19 Uhr mit einer Vorband, dann um 21 Uhr die Staatskapelle. Es singt Händelpreisträger Valer Sabadus, aber auch Bonaparte spielt auf und am Ende eine Auftragskomposition Superflu mit der Staatskapelle, ein Halleluja. Wird es ganz spannend werden und dann geht es bis um 1 in die Nacht eben mit Superflu und da versuchen wir eben Brücken zu bauen, aber nicht hin zur Klassik, als wäre die Klassik was Hilfsbedürftiges, was alleine nicht leben kann, sondern eben Brücken zwischen den Genres und letztlich auch zwischen den Menschen, weil man muss ein bisschen aus seiner Komfortzone rauskommen und erlebt dann Sachen, die man von sich aus vielleicht gar nicht erleben würde und findet es am Ende schön.
0: Ja, das sagt Florian Ammott, der Leiter der Händel-Festspiele in Halle. Heute beginnt das Festival, geht noch bis zum 14. Juni mit mehr als 80 Veranstaltungen, eine ganze Menge. Mein Kollege Carsten Tesch hat mit ihm gesprochen und Sie hören MDR Klassik am Morgen mit Musik von Georg Friedrich Händel aus seiner Arie Bertarido.

Charlene Foggia am Klavier mit dem östlichen Tanz, die Nummer 3, Allegro Marcato aus dem Kinderalbum von Aram Khachaturian. Und dann nochmal guten Morgen hier bei MDR Klassik am Freitagmorgen. Das Royal Ballet Symphonia aus Sutherland hat hier schon Stellung bezogen, so rum mit diesem Stück aus der Traditional Hornpipe Suite von Adrian Crafts.

0: Wechselnd bewölkt, im Tagesverlauf aber wieder einzelne Schauer und Gewitter, 18 bis 22 Grad, viel Wind, in der Nacht dann nachlassende Schauer, sonst Auflockerung, vereinzelt Nebel bei 11 bis 7 Grad und morgen dann ein Mix Sonne und Wolken, aber großartig nass soll es nicht werden, 18 bis 25 Grad und wieder viel Wind. Der MDR-Verkehrsservice, der meldet auf der A14 Richtung Dresden zwischen Döbeln-Nord und Döbeln-Ost stockender Verkehr durch ein defektes Fahrzeug. Die A71 Richtung Schweinfurt ist zwischen Dreieck-Südharz und Artern wegen Bergungsarbeiten gesperrt. Da gibt es zurzeit Stau. Die B244 ist zwischen dem Abzweig Dardesheim und der B79 wegen eines Feuerwehreinsatzes gesperrt. Und Vorsicht im Altmark-Kreis Salzwedel zwischen Kalbe und Neuendorf am Damm. Da sind zwei Pferde auf der Fahrbahn unterwegs. Geblitzt wird auf der A6 Richtung Braunschweig in Höhe Wernigerode Nord, auf der A38 Richtung Göttingen zwischen Leipzig Süd und Leipzig Neuhart und auf der A72 Richtung Hof zwischen Treuen und Plauen Ost. Soweit der MDR-Verkehrsservice. Kommen Sie gut von A nach B.
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Seine Symphonien gehören quasi zum Kernprogramm aller schwedischen Orchester Hugo Alfvén. Wir haben einen Tanz gehört aus den Bergerkungen Opus 37. Sie hören MDR Klassik am Freitagmorgen. Und kennen Sie das? Ihnen kommt so etwas in den Sinn, ein schöner kleiner Gedanke. Und dann wird man wieder abgelenkt, vielleicht von der Arbeit oder jemandem, der einen einfach so anspricht. Und dann ist er wieder weg. Der flüchtige Gedanke, der Pensée fugitive. Und manchmal wäre es so schön, würde er noch ein wenig verweilen. Genau dem wird hier gehuldigt. In diesem Stück Pensée fugitive Opus 8 von Adolf von Henselt.

Eine Serenade für eine Puppe, warum nicht? Serenade for the Doll aus Claude Debussy's Children's Corner hier bei MDR Klassik am Morgen. Gleich gibt's den Blick in die Geschichte. Da geht's um einen Komponisten, der in diesem Jahr ganz groß gefeiert wird. Es gibt ja auch gleich zwei Jubiläen. Vor 240 Jahren wurde er geboren und vor 200 Jahren, gar nicht so alt geworden, ist er ja dann gestorben. Karl Maria von Weber, aber vorher das Gottes Chamber Orchestra mit dieser Polka von Antonín Dvořák.

0: Das Scottish Chamber Orchestra mit einer Polka von Antonín Dvořák um 9.45 Uhr.
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0: Er erforsche die Seele der einzelnen Instrumente und lege sie mit behutsamer Hand bloß. Das hat der komponierende Kollege Claude Debussy über Karl Maria von Weber einmal gesagt. Weber, der wirkte ab 1817 als königlicher Kapellmeister am Dresdner Hof und sollte schon wenige Jahre später zum Star aufsteigen durch seinen weltberühmten Freischütz. Der Komponist verstarb heute vor 200 Jahren. Unser Blick in die Geschichte von und mit Thomas Hartmann.
2: Im Januar 1817 erreicht Karl Maria von Weber Dresden. Er soll sich hier dem neuen deutschen Operndepartement des Hoftheaters widmen. Romy Donath, verantwortlich für das Karl-Maria-von-Weber-Museum in Dresden sowie für das Museum der Dresdner Romantik im Kügelgenhaus, verrät, was der Neuankömmling für ein Mensch ist.
3: Weber hat sein Leben lang unter seinen Krankheiten gelitten und das hat ihn sehr demütig gemacht, aber auch sehr, sehr gläubig. Weber war ein Familienmensch, er war ja auch sehr ehrlich, sehr direkt. Er hatte auch einen guten Humor, aber wirklich ein sympathischer Mensch, der also unheimlich viel gearbeitet hat, weil er dann seine Familie auch versorgen wollte. Ein sehr bodenständiger Mensch, ein sehr genauer Musiker und ein fantastischer Dirigent.
2: Weber nimmt auch kein Blatt vor den Mund, macht bei Hofe klar, dass ihn die hiesigen Umstände nicht überzeugen.
4: Die eigentlich eine Oper begründenden Hauptteile gänzlich fehlen.
2: Der Komponist erwartet
4: die notwendig gewordene Aufstellung eines eigenen Chores, die Anstellung eines Musikmeisters oder Chorepetitors.
2: Und er verdeutlicht die bereits vorhandenen Mitglieder des Opernpersonals
4: sind teils Anfänger, teils werden sie vorzugsweise und zu viel zum Schauspiele benutzt, um gehörig ihr Talent zum Gesange ausbilden zu können.
2: Während er das Publikum angesichts der vorhandenen Mittel um nachsichtsvolle Güte bittet, macht sich Weber elanvoll ans Werk, die Dinge zu ändern. Immerhin kann er relativ eigenständig über das Programm der Deutschen Oper bestimmen.
3: Und das sieht er auch als großen Vorteil von Dresden. Also als er überlegt, bleibe ich in Dresden oder gehe ich nach Berlin, sagt er immer wieder, naja, also in Dresden weiß ich zumindest, was ich habe. Das ist so ein bisschen das Prinzip Spatz in der Hand oder Taube auf dem Dach. Also in Dresden redet mir niemand rein,
2: sagt die Musikwissenschaftlerin Andrea Hammes. Mit seiner Lust zur Reform, seiner Präzision, seiner Bereitschaft, ein fulminant gutkehrender neuer Besen zu sein, erntet Weber so manchen Gegenwind. Und Erstaunen, weil ihm bei den Opernaufführungen nicht nur die Musik am Herzen liegt.
3: Sondern da gehört genauso das Bühnenbild dazu. Dazu gehören genauso die Kostüme. Also wir wissen, dass er so weit gegangen ist, dass er sich um die Beleuchtung der Bühne gekümmert hat. Das hätte er als Kapellmeister nicht tun müssen.
2: Durch seinen unermüdlichen Einsatz gewinnt das Dresdner Hoftheater in Webers Amtszeit erheblich an Reputation. Und der Künstler selbst wird sogar berühmt. Da er trotz aller Arbeit für das Operndepartement noch genug Zeit zum Komponieren findet, entsteht der Freischütz. Einziger Makel, die Oper wird im Juni 1821 in Berlin uraufgeführt, nicht in Dresden.
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Meine Karriere habe ich nie gesteuert, mein Leben auch nicht. Das hat sie einmal gesagt, Martha Argerich, die argentinisch-schweizerische Pianistin. Sie zählt ja zu den berühmtesten Klaviervirtuosinnen unserer Gegenwart. Da haben wir sie gehört mit Musik von Robert Schumann. Und herzlichen Glückwunsch zum Geburtstag können wir an dieser Stelle auch sagen. Sie ist nämlich heute 85 Jahre alt geworden. Ein Geschenk an sie und an alle, die ihre Musik mögen, gibt es dann schon in 2 Tagen in Köln. Da spielt sie in der Kölner Philharmonie. Und damit sind wir am Ende dieser Sendung angelangt. Merci fürs Zuhören, sagt Ben Garrett Hernandez. Bis ganz bald.

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1: Um 10 Uhr mit Susanne Limke. Der gesundheitspolitische Sprecher der SPD-Bundestagsfraktion, Christos Pantazis, hat Nachbesserungen bei der geplanten Pflegereform von Bundesgesundheitsministerin Nina Wagen verlangt. Er sagte dem MDR, der Entwurf lasse die zentrale Frage offen, wie Pflege dauerhaft gerecht finanziert werden könne. Pantazis fordert eine Zusammenlegung der gesetzlichen und privaten Pflegeversicherung in einer solidarischen Pflegeversicherung. Derzeit gehe die Stabilisierung zu stark zulasten derer, die derzeit Pflege leisteten oder Pflege benötigten. Die deutschen Autobauer haben zu Jahresbeginn im internationalen Vergleich an Boden verloren. Einer Studie der Beratungsgesellschaft EY zufolge sank der Gewinn der drei deutschen Konzerne VW, Mercedes-Benz und BMW im ersten Quartal um 23%. Die US-Konzerne hätten dagegen ihren Gewinn um 83% gesteigert. Beim Umsatz hätten die deutschen Autobauer einen Rückgang von 4% verzeichnet. Hersteller aus den USA und Japan hätten dagegen um 4-5% zugelegt. Die Bundes-CDU hat eine für Ende August in Magdeburg geplante Präsidiumsklausur abgesagt. Das hat eine Parteisprecherin bestätigt, nannte aber keine Gründe. Das Magazin Spiegel schreibt, Hintergrund sei ein Wunsch von Ministerpräsident Sven Schulze, den Fokus auf den Landtagswahlkampf in Sachsen-Anhalt zu legen. Gewählt wird am 6. September. In Umfragen liegt die AfD klar vor der CDU. Der ukrainische Präsident Volodymyr Zelensky hat dem russischen Staatschef Wladimir Putin direkte Friedensgespräche angeboten. In einem offenen Brief schlug Zelensky als erstes eine Waffenruhe und einen Gefangenenaustausch vor. Als Ort für ein Treffen nannte er die Schweiz, die Türkei oder einen arabischen Staat. Putins Sprecher Dmitri Peskow sagte dazu, der ukrainische Präsident könne jederzeit nach Moskau kommen. Deutschland wird sich für die Amtszeit 2035-36 erneut um einen Sitz im UN-Sicherheitsrat bewerben. Der ehemalige deutsche UN-Botschafter Christoph Holsken sagte dem MDR, es gebe einen entsprechenden Brief des deutschen Botschafters an die zuständigen Vertreter in New York. Nach der Niederlage bei der letzten Wahl müsse sich Deutschland stärker für das Völkerrecht einsetzen. Deutschland werde von vielen Staaten eine Doppelmoral beim Völkerrecht vorgeworfen. Zudem sei die Kandidatur zu spät und nicht mit ausreichend politischem Einsatz betrieben worden. Das waren die Nachrichten. Das Wetter. Die Temperaturen von 9 Uhr. Auf dem Brocken Nebel 6 Grad, Chemnitz stark bewölkt 13, Dresden bedeckt 14 Grad, bedeckt in Eisenach bei 14, Erfurt 14, Fichtelberg 7, Gera 14 Grad, in Görlitz Regen 13 Grad, Halle wolkig 15, Leipzig wolkig 15 Grad, Magdeburg heiter 15, Meiningen bedeckt bei 14 Grad. Heute wechselnd bewölkt, am Nachmittag einzelne Schauer und Gewitter, 18 bis 22 Grad, stark böiger Wind. Morgen heiter oder wolkig, meist trocken, zum Abend vereinzelt Schauer, 18 bis 25 Grad. MDR-Verkehrsdienst. A2 Richtung Berlins, Vorsicht zwischen Lostau und Burgzentrum liegt ein Kantholz auf der mittleren Fahrspur. A13 Richtung Dresden, zwischen Schönefelder Kreuz und Bestensee, Stau und stockender Verkehr, 10 Minuten Verzögerung. Vorsicht auf der A71 Richtung Sangerhausen, zwischen Meiningen Nord und Dreieck-Suhr liegt ein Müllsack auf der Fahrbahn. Die A71 Richtung Schweinfurt ist zwischen Dreieck-Südharz und Artern wegen eines Rettungseinsatzes gesperrt, Stau. Soweit der Verkehrsdienst, 10.04 Uhr.
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2: Um 11 Uhr mit Susanne Lemke. Der gesundheitspolitische Sprecher der SPD-Bundestagsfraktion, Christos Pantazis, hat Nachbesserungen bei der geplanten Pflegereform von Bundesgesundheitsministerin Nina Wagen verlangt. Er sagte dem MDR, der Entwurf lasse die zentrale Frage offen, wie Pflege dauerhaft gerecht finanziert werden könne. Pantazis fordert eine Zusammenlegung der gesetzlichen und privaten Pflegeversicherung in einer solidarischen Pflegeversicherung. Derzeit gehe die Stabilisierung zu stark zulasten derer, die derzeit Pflege leisteten oder Pflege benötigten. Die Bundes-CDU hat eine für Ende August in Magdeburg geplante Präsidiumsklausur abgesagt. Das hat eine Parteisprecherin bestätigt, nannte aber keine Gründe. Das Magazin Spiegel schreibt, Hintergrund sei ein Wunsch von Ministerpräsident Sven Schulze, den Fokus auf den Landtagswahlkampf in Sachsen-Anhalt zu legen. Gewählt wird am 6. September. In Umfragen liegt die AfD klar vor der CDU. Die Ukraine meldet einen russischen Drohnenangriff auf eine Lebensmittelfabrik bei Kiew. Mindestens 4 Beschäftigte seien ums Leben gekommen, weitere Menschen seien verletzt worden. Der Angriff habe zudem ein Feuer ausgelöst. Der ukrainische Präsident Volodymyr Zelensky hatte am Abend Russlands Staatschef Wladimir Putin direkte Friedensgespräche in einem Drittland angeboten. Putins Sprecher Dmitri Peskow sagte dazu, der ukrainische Präsident könne jederzeit nach Moskau kommen. US-Präsident Donald Trump will die heimische Kohleindustrie mit fast 700 Millionen Dollar unterstützen. Mit den Mitteln sollen Kohlekraftwerke modernisiert, Bergwerke ausgebaut und ein Exportterminal gebaut werden. Trump sagte, damit würden mehr als 14.000 Arbeitsplätze gesichert. Trump berief sich bei seiner Entscheidung auf ein Gesetz aus dem Kalten Krieg, das dem Präsidenten weitgehende Eingriffsrechte in sicherheitsrelevante Industrien einräumt. Vor Trumps zweiter Amtszeit war der Kohleabbau in den USA stark zurückgegangen. Für Versicherungen werden KI-manipulierte Schadensbilder zu einem wachsenden Problem. Der Schadensleiter der HDI-Versicherung, Christoph Kemmer, sagte dem MDR, entsprechende Fälle nehmen zu. Versicherer setzen deshalb verstärkt auf Mitarbeiterschulungen und eigene KI-Systeme, um Manipulationen zu erkennen. Kemmer betonte, wer Versicherungsbetrug begehe, müsse mit dem Verlust des Versicherungsschutzes und strafrechtlichen Konsequenzen rechnen. Das waren die Nachrichten. Das Wetter. Die Temperaturen von 10 Uhr. Auf dem Brocken Nebel 6 Grad. Chemnitz bedeckt 14, Dresden wolkig 15 Grad. Eisenach bedeckt 14, Erfurt wolkig 15 Grad. Fichteberg Nebel 7, Gera stark bewölkt 16, Görlitz Regen 14 Grad. Halle wolkig 17, Leipzig wolkig 17, Magdeburg wolkig 17, Meiningen stark bewölkt bei 14 Grad. Heute wechselnd bewölkt, am Nachmittag einzelne Schauer und Gewitter, 18 bis 22 Grad, stark böiger Wind. In der Nacht nachlassende Schauer, 11 bis 7 Grad. Morgen heiter oder wolkig, meist trocken, zum Abend hin erst wieder vereinzelt Schauer, 18 bis 25 Grad. MDR Verkehrsdienst. Vorsicht auf der A4 Richtung Dresden zwischen Eisenach-Ost und Sättelstedt liegt ein Plastikteil auf der linken Spur. Vorsicht auf der A14 Richtung Magdeburg zwischen Nossen-Ost und Nossen-Nord liegt ein Unterlegkeil auf der linken Spur. Vorsicht auf der A38 Richtung Leipzig zwischen Bleicherode und Großwechslungen liegt ein Plastikteil auf der rechten Spur. Die A71 Richtung Schweinfurt ist zwischen Dreieck-Südharz und Artern wegen eines Rettungseinsatzes gesperrt. Die B87 ist am Ortsausgang Leipzig in Höhe Groß-Metitzer Straße nach einem Unfall im Kreuzungsbereich gesperrt. Soweit der Verkehrsdienst, 11.04 Uhr.
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2: Um 12 Uhr mit Jean-Marc Reukemes. Die vom Bundesgesundheitsministerin Nina Wagen geplante Pflegereform stößt auch in der Koalition auf Widerstand. Der bayerische CSU-Landtagsfraktionschef Klaus Holleczek nannte die Reform einen Verschiebebahnhof in Richtung Sozialhilfe. Der gesundheitspolitische Sprecher der SPD-Bundestagsfraktion, Christos Pantazis, sagte dem MDR, das Paket gehe zu stark zu Lasten derer, die derzeit Pflege leisteten oder Pflege benötigten. Er forderte eine Zusammenlegung der gesetzlichen und privaten Pflegeversicherung zu einer solidarischen Pflegeversicherung. Die Bundes-CDU hat eine für Ende August in Magdeburg geplante Präsidiumsklausur abgesagt. Das hat eine Parteisprecherin bestätigt, nannte aber keine Gründe. Das Magazin Spiegel schreibt, Hintergrund sei ein Wunsch von Ministerpräsident Sven Schulze, den Fokus auf den Landtagswahlkampf in Sachsen-Anhalt zu legen. Gewählt wird am 6. September. In Umfragen liegt die AfD klar vor der CDU. Die Ukraine meldet einen russischen Drohnenangriff auf eine Lebensmittelfabrik bei Kiew. Mindestens 4 Beschäftigte seien ums Leben gekommen, weitere Menschen seien verletzt worden. Der Angriff habe zudem ein Feuer ausgelöst. Der ukrainische Präsident Volodymyr Zelensky hatte am Abend Russlands Staatschef Wladimir Putin direkte Friedensgespräche in einem Drittland angeboten. Putins Sprecher Peskow sagte dazu, der ukrainische Präsident könne jederzeit nach Moskau kommen. In Weißwasser hat ein Prozess um ein Verkehrsdelikt gegen Sachsens Kultusminister Konrad Clemens begonnen. Zum Auftakt machte die Verteidigung vor dem Amtsgericht zahlreiche Verfahrensfehler geltend und beantragte die Einstellung des Verfahrens. Clemens war 2023 vor seiner Zeit als Minister im ostsächsischen Grauschwitz mit mehr als 80 Stundenkilometern in einer 30er-Zone geblitzt worden. Zudem wird Clemens unter anderem Kennzeichenmissbrauch vorgeworfen. Für Versicherungen werden KI-manipulierte Schadensbilder zu einem wachsenden Problem. Der Schadenleiter der HDI-Versicherung, Christoph Kemner, sagte dem MDR, entsprechende Fälle nehmen zu. Versicherer setzten deshalb verstärkt auf Mitarbeiterschulungen und eigene KI-Systeme, um Manipulationen zu erkennen. Kemner betonte, wer Versicherungsbetrug begehe, müsse mit dem Verlust des Versicherungsschutzes und strafrechtlichen Konsequenzen rechnen. Das waren die Nachrichten. Das Wetter mit den Temperaturen. Brocken bedeckt 7 Grad, Chemnitz bedeckt 14, Dresden stark bewölkt 16, Eisenach bewölkt 14 Grad, Erfurt stark bewölkt 16, Fichtelberg bewölkt 8 Grad, Gera bedeckt 16, Görlitz bedeckt 14, Halle leicht bewölkt 17, Leipzig wolkig 17 Grad, Magdeburg stark bewölkt 17 und Meiningen stark bewölkt 15 Grad. Am Nachmittag gebietsweise Aufheiterungen, vereinzelt auch Schauer bei 18 bis 22 Grad. In der Nacht dann überwiegend trocken, 11 bis 7 Grad. Morgen Sonne, Wolken, am Nachmittag auch vereinzelt Schauer bei 22 bis 26 Grad. Und am Sonntag etwas mehr Wolken, Schauer und Wind bei leichtem Temperaturrückgang. MDR Verkehrsdienst. Vorsicht auf der A9 Richtung München. Zwischen Reußig und Eisenberg liegt ein Lkw-Rad auf der mittleren Fahrspur. A13 Richtung Berlin zwischen Marsdorf und Radeburg 3 Kilometer Stau an einer Baustelle. A71 Richtung Schweinfurt zwischen Dreieck Südharz und Heldrungen 5 Kilometer Stau plus 15 Minuten Fahrzeit. Im Landkreis Altenburger Land hier ist die Straße zwischen dem Abzweig Hemmendorf und Michelwitz nach einem Unfall gesperrt. Geblitzt wird auf der A9 Richtung Berlin am Schkeuditzer Kreuz, in der Überfahrt zur A14 Richtung Dresden, auf der A38 Richtung Göttingen am Dreieck Halle Süd und auf der A72 Richtung Hof zwischen Treuen und Plauen Ost. Soweit der MDR-Verkehrsdienst, 12.04 Uhr.
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2: Um 13 Uhr mit Jean-Marc Heukemess. In Thüringen werden Hunderttausende private Immobilienbesitzer bei der Grundsteuer entlastet. Der Landtag hatte im November eine Neuberechnung beschlossen. Die Bescheide sollen in den kommenden Wochen und Monaten verschickt werden. Finanzministerin Katja Wolf vom BSW sagte, damit werde eine Verteuerung der Grundsteuer für Wohnimmobilien zurückgedreht. Teilweise habe es Erhöhungen auf 300% gegeben. Im Gegenzug wird die Grundsteuer für Gewerbeimmobilien auf den Wert von 2024 angehoben. Im Prozess um den Anschlag von Magdeburg haben auch zahlreiche Nebenklagevertreter für den Angeklagten die Höchststrafe gefordert. Rechtsanwalt Holger Stahlknecht sagte, man sei es den Hinterbliebenen schuldig, dass der Todesfahrer nie wieder in Freiheit komme. Das Erlebte werde die Betroffenen nicht loslassen. Der Täter habe ihnen die Leichtigkeit des Sinns genommen. Die Nebenklägeranwälte vertreten mehr als 200 Angehörige und Verletzte. Bereits gestern hatte die Generalstaatsanwaltschaft eine lebenslange Freiheitsstrafe mit anschließender Sicherungsverwahrung für den Attentäter verlangt. Bei einem Drohnenangriff im Asowschen Meer sind 5 Menschen getötet worden. Wie das Außenministerium in Baku mitteilte, handelt es sich um aserbaidschanische Staatsangehörige. Sie hätten sich auf 2 Frachtschiffen befunden. Russland machte die Ukraine für den Vorfall verantwortlich. Ein Kommandeur der ukrainischen Streitkräfte sagte, es seien Schiffe getroffen worden, die sich illegal in den Häfen von Mariupol und Berdjansk aufgehalten hätten. Das Gebiet rund um das Asowsche Meer ist von Russland besetzt. Die von Bundesgesundheitsministerin Nina Wagen geplante Pflegereform stößt auch in der Koalition auf Widerstand. Der bayerische CSU-Landtagsfraktionschef Klaus Holleczek nannte die Reform einen Verschiebebahnhof in Richtung Sozialhilfe. Der gesundheitspolitische Sprecher der SPD-Bundestagsfraktion Christos Pantazis sagte dem MDR, das Paket gehe zu stark zu Lasten derer, die derzeit Pflege leisteten oder Pflege benötigten. Er forderte eine Zusammenlegung der gesetzlichen und privaten Pflegeversicherung zu einer solidarischen Pflegeversicherung. In Weißwasser hat ein Prozess gegen Sachsens Kultusminister Konrad Clemens begonnen. Zum Auftakt machte die Verteidigung vor dem Amtsgericht zahlreiche Verfahrensfehler geltend und beantragte die Einstellung des Verfahrens. Clemens war 2023 vor seiner Zeit als Minister im ostsächsischen Grauschwitz mit mehr als 80 Stundenkilometern in einer 30er-Zone geblitzt worden. Zudem wird Clemens Kennzeichenmissbrauch vorgeworfen. Für den Prozess sind mehrere Verhandlungstage anberaumt. Das waren die Nachrichten. Das Wetter mit den Temperaturen. Brocken stark bewölkt 7 Grad, Chemnitz bedeckt 15, Dresden stark bewölkt 17, Eisenach bedeckt 15, Erfurt stark bewölkt 16, Fichtelberg stark bewölkt 9 Grad, Gera wolkig 17, Görlitz bedeckt 15, Halle stark bewölkt 18, Leipzig wolkig 18, Magdeburg bedeckt 17 und Meiningen stark bewölkt 14 Grad. Am Nachmittag gebietsweise Aufheiterungen, vereinzelt aber auch Schauer, 18 bis 22 Grad. In der Nacht dann überwiegend trocken, 11 bis 7 Grad. Morgen Sonne und Wolken, am Nachmittag dann vereinzelt Schauer, 22 bis 26 Grad. Und am Sonntag etwas mehr Wolken, Schauer und Wind bei leichtem Temperaturrückgang. MDR-Verkehrsdienst A2 Richtung Hannover zwischen Hämelerwald und Lehrte. 6 Kilometer Stau nach einem Unfall, hier brauchen Sie eine Stunde länger. A13 Richtung Berlin zwischen Marsdorf und Radeburg Stau wegen eines brennenden Fahrzeugs in der Baustelle. 20 Minuten mehr Fahrzeit hier. Vorsicht auf der A14 Richtung Magdeburg in der Auffahrt Halle-Peißen. Hier liegt ein totes Reh. Geblitzt wird auf der A9 Richtung Berlin am Schkeuditzer Kreuz in der Überfahrt zur A14 Richtung Dresden. Auf der A38 Richtung Göttingen am Dreieck Halle Süd und auf der A72 Richtung Hof zwischen Treuen und Plauen Ost. Soweit der MDR-Verkehrsdienst, 13.04 Uhr.
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2: Um 14 Uhr mit Jean-Marc Heukümmes. In Thüringen werden Hunderttausende private Immobilienbesitzer bei der Grundsteuer entlastet. Der Landtag hatte im November eine Neuberechnung beschlossen. Die Bescheide sollen in den kommenden Wochen und Monaten verschickt werden. Finanzministerin Katja Wolf vom BSW sagte, damit werde eine Verteuerung der Grundsteuer für Wohnimmobilien zurückgedreht. Teilweise hätten sich die Beiträge verdreifacht. Im Gegenzug wird die Grundsteuer für Gewerbeimmobilien auf den Wert von 2024 angehoben. Im Prozess um den Anschlag von Magdeburg haben auch zahlreiche Nebenklagevertreter für den Angeklagten die Höchststrafe gefordert. Rechtsanwalt Holger Stahlknecht sagte, man sei es den Hinterbliebenen schuldig, dass der Todesfahrer nie wieder in Freiheit komme. Das Erlebte werde die Betroffenen nicht loslassen. Der Täter habe ihnen die Leichtigkeit des Seins genommen. Die Nebenklägeranwälte vertreten mehr als 200 Angehörige und Verletzte. Bereits gestern hatte die Generalstaatsanwaltschaft eine lebenslange Freiheitsstrafe mit anschließender Sicherungsverwahrung für den Attentäter verlangt. Der Gesundheitsökonom Heinz Rothgang sieht erhebliche Mängel in der geplanten Pflegereform von Bundesgesundheitsministerin Nina Wagen. Er sagte dem MDR, die Reform löse weder den Personalmangel in der Pflege noch das Problem hoher Eigenanteile. Stattdessen müssten Pflegebedürftige mit weiter steigenden Kosten rechnen. Rothgang kritisierte zudem, dass zusätzliche Mittel etwa aus Steuergeldern nicht vorgesehen seien. Im Vergleich gäben Länder wie Belgien, Niederlande oder die Schweiz deutlich mehr Geld für Pflege aus. Bei einem Drohnenangriff im Asowschen Meer sind 5 Menschen getötet worden. Wie das Außenministerium in Baku mitteilte, handelt es sich um aserbaidschanische Staatsangehörige. Sie hätten sich auf 2 Frachtschiffen befunden. Russland machte die Ukraine für den Vorfall verantwortlich. Ein Kommandeur der ukrainischen Streitkräfte sagte, es seien Schiffe getroffen worden, die sich illegal in den Häfen von Mariupol und Berdjansk aufgehalten hätten. Das Gebiet rund um das Asowsche Meer ist von Russland besetzt. Der Deutsche Eishockeybund hat sich vom Bundestrainer Harold Kreis getrennt. Der Vertrag mit dem Deutsch-Kanadier wurde mit sofortiger Wirkung aufgelöst. Bei der WM in der Schweiz war die deutsche Nationalmannschaft bereits in der Vorrunde ausgeschieden. Im kommenden Jahr findet die WM in Deutschland statt. Wer dann als Bundestrainer an der Bande steht, ist noch unklar. Das waren die Nachrichten. Das Wetter mit den Temperaturen. Brocken stark bewölkt 7 Grad, Chemnitz stark bewölkt 15, Dresden bedeckt 18, Eisenach wolkig 17, Erfurt stark bewölkt 17 Grad, Fichtelberg stark bewölkt 10, Gera leicht bewölkt 18, Görlitz bedeckt 16, Halle stark bewölkt 19, Leipzig stark bewölkt 19, Magdeburg bedeckt 18 und Meiningen wolkig 16 Grad. Am Nachmittag gebietsweise Aufheiterungen, vereinzelt Schauer bei 18 bis 22 Grad. In der Nacht dann überwiegend trocken bei 11 bis 7 Grad. Morgen Sonne und Wolken, am Nachmittag aber auch vereinzelt Schauer bei 22 bis 26 Grad. Und am Sonntag etwas mehr Wolken, Schauer und Wind bei leichter Temperaturrückgang. MDR Verkehrsdienst, A2 Richtung Hannover zwischen Hämelerwald und Lehrte. 7 Kilometer Stau nach einem Unfall, hier brauchen Sie eine Stunde länger. Vorsicht auf der A4 Richtung Frankfurt zwischen Gotha, Boxberg und Waltershausen. Hier liegen Metallteile auf der linken Fahrspur. A14 Richtung Dresden zwischen Leipzig Nordost und Leipzig Ost. 3 Kilometer Stau und stockender Verkehr plus 15 Minuten. Und geblitzt wird auf der A38 Richtung Göttingen am Dreieck Halle Süd und auf der A72 Richtung Hof zwischen Treuen und Plauen Ost. Soweit der MDR-Verkehrsdienst 14.04 Uhr.
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2: Um 16 Uhr mit Jean-Marc Heukemes. Eine im Hafen der rumänischen Schwarzmeerstadt Konstanza explodierte Seedrohne ist ukrainischen Ursprungs. Das hat die ukrainische Marine bei Facebook mitgeteilt. Demnach sei die Drohne durch elektronische Systeme der russischen Armee gestört worden. Sie habe die Kontrolle verloren und sei schließlich an der rumänischen Küste gelandet. Die Drohne war heute Vormittag im zivilen Teil des Hafens detoniert. Verletzte hat es nicht gegeben. Mehr als 1000 Menschen an nahegelegenen Stränden waren vorsorglich evakuiert worden. In Thüringen werden Hunderttausende private Immobilienbesitzer bei der Grundsteuer entlastet. Der Landtag hatte im November eine Neuberechnung beschlossen. Die Bescheide sollen in den kommenden Wochen und Monaten verschickt werden. Finanzministerin Katja Wolf vom BSW sagte, damit werde eine Verteuerung der Grundsteuer für Wohnimmobilien zurückgedreht. Teilweise hätten sich die Beträge verdreifacht. Im Gegenzug wird die Grundsteuer für Gewerbeimmobilien auf den Wert von 2024 angehoben. Kanzler Friedrich Merz hat sich kritisch zum EU-Erweiterungsprozess geäußert. Vor einer Westbalkan-Konferenz in Montenegro sagte Merz, die EU habe seit 13 Jahren keine neuen Mitglieder aufgenommen. Das sei ein Versäumnis. Die Union müsse zeigen, dass sie erweiterungsfähig und erweiterungswillig sei. Die Länder auf dem Westbalkan bemühen sich seit Jahren um eine Aufnahme in die EU. Am weitesten vorangeschritten ist Montenegro. Die Stadt Düsseldorf hat ihre Pläne für ein neues Opernhaus gestoppt. Als Grund wurde die angespannte Finanzlage genannt. Berechnungen zufolge würde ein Neubau bis zu 1,8 Milliarden Euro kosten. Ursprünglich war man von 700 Millionen Euro ausgegangen. Statt des Neubaus will die Stadt nun das alte Opernhaus sanieren. Bundesliga-Absteiger St. Pauli hat Marcel Rapp als neuen Trainer verpflichtet. Der 47-Jährige tritt die Nachfolge von Alexander Blessin an, der gestern freigestellt worden war. Rapp hatte zuletzt Holstein Kiel trainiert. Einen Trainerwechsel gibt es auch bei der deutschen Eishockey-Nationalmannschaft. Nach der enttäuschenden WM wurde der Vertrag mit dem Deutsch-Kanadier Harold Kreis aufgelöst. Wer ihm folgt, ist noch unklar. Das waren die Nachrichten. Das Wetter mit den Temperaturen: trocken stark bewölkt 9 Grad, Chemnitz fast wolkenlos 19, Dresden stark bewölkt 18, Eisenach bedeckt 17, Erfurt fast wolkenlos 18 Grad, Fichtelberg nach Regen 13, Gera wolkig 18, Görlitz bedeckt 17, Halle stark bewölkt 20 Grad, Leipzig stark bewölkt 21, Magdeburg leicht bewölkt 20 und Meiningen nach Regen 17 Grad. Am Abend gebietsweise Schauer, im weiteren Verlauf auch nachlassend bei 13 bis 18 Grad. In der Nacht dann überwiegend trocken, später stellenweise Nebel 11 bis 7 Grad. Morgen Sonne und Wolken, am Nachmittag vereinzelt Schauer 22 bis 26 Grad. Und am Sonntag einige Schauer, weniger Sonne und mehr Wind, dabei etwas kühler. MDR Aktuell Verkehrsdienst, Vorsicht auf der A14 Richtung Magdeburg in Höhe Leisnig. Hier liegen Fahrzeugteile auf der linken Fahrspur. Und eine Entwarnung von der A36 Bernburg-Braunschweig zwischen Kreuz Bernburg und Aschersleben Ost. Hier besteht keine Gefahr mehr durch einen Falschfahrer. A2 Richtung Hannover zwischen Hämelerwald und Lehrte, 8 Kilometer Stau wegen Bergungsarbeiten, 1 Stunde und 15 Minuten mehr Fahrzeit hier. A9 Richtung München zwischen Hof West und Münchberge Nord, 5 Kilometer Stau wegen Bergungsarbeiten, plus 1 Stunde. Geblitzt wird auf der A4 Richtung Frankfurt am Kreuz Chemnitz. Soweit der MDR-Verkehrsdienst, 16.04 Uhr.
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2: Um 17 Uhr mit Uta Georgi. Eine im Hafen der rumänischen Schwarzmeerstadt Constanta explodierte Seedrohne ist ukrainischen Ursprungs. Das hat die ukrainische Marine bei Facebook mitgeteilt. Demnach sei die Drohne durch elektronische Systeme der russischen Armee gestört worden. Sie habe die Kontrolle verloren und sei schließlich an der rumänischen Küste gelandet. Die Drohne war heute Vormittag im zivilen Teil des Hafens detoniert. Verletzte hat es nicht gegeben. Mehr als 1000 Menschen an nahegelegenen Stränden waren vorsorglich evakuiert worden. Russlands Präsident Wladimir Putin hat Probleme in der russischen Wirtschaft eingeräumt. Bei seiner Rede auf dem Internationalen Wirtschaftsforum in St. Petersburg sagte er, die Konjunktur sei derzeit gebremst. Er gehe aber davon aus, dass sich die Wirtschaft wieder erhole. Putin deutete zugleich an, dass das Haushaltsdefizit im laufenden Jahr weiter anwachsen könnte. In den ersten Jahren nach dem Überfall auf die Ukraine war die russische Wirtschaft trotz westlicher Sanktionen gewachsen. Kanzler Friedrich Merz hat sich kritisch zum EU-Erweiterungsprozess geäußert. Vor einer West-Balkan-Konferenz in Montenegro sagte Merz, die EU habe seit 13 Jahren keine neuen Mitglieder aufgenommen, das sei ein Versäumnis. Die Union müsse zeigen, dass sie erweiterungsfähig und erweiterungswillig sei. Die Länder auf dem Westbalkan bemühen sich seit Jahren um eine Aufnahme in die EU. Am weitesten vorangeschritten ist Montenegro. Nach dem Unfall mit einer Lufthansa-Maschine am Frankfurter Flughafen läuft die Ursachensuche. Experten der Bundesstelle für Flugunfalluntersuchung sind vor Ort. Der Luftfahrtexperte David Hasse vermutet ein Wartungsproblem. Er sagte dem MDR, die Maschine sei zum Unfallzeitpunkt technisch überprüft worden. Ein Metallstift verhindere normalerweise, dass das Fahrwerk einklappe. Möglicherweise sei er falsch oder gar nicht eingesteckt gewesen. Bei einer Boeing 787 war gestern auf dem Rollfeld das vordere Fahrwerk weggeknickt. In Halle haben die 104. Händel-Festspiele begonnen. Auf dem festlich geschmückten Marktplatz trat unter anderem der Stadt-Singechor auf. Im Roten Turm erklang ein Glockenspiel. Bei den Händel-Festspielen gibt es in den kommenden Tagen mehr als 80 Veranstaltungen. Darunter ist auch eine Neuinszenierung der Oper Rinaldo. Das waren die Nachrichten. Das Wetter mit den Temperaturen von 16 Uhr. Auf dem Brocken stark bewölkt, 10 Grad. In Chemnitz wolkig nach Regen bei 19 Grad. Dresden meldet stark bewölkt und starken Regen bei 15 Grad. In Eisenach bedeckter Himmel 17, Erfurt leicht bewölkt 19 Grad. Auf dem Fichtelberg stark bewölkt bei 13 Grad, in Gera wolkig 20. Görlitz stark bewölkt 18 Grad. In Halle wolkenlos 21, Leipzig fast wolkenlos bei 20 Grad. Auch in Magdeburg fast wolkenlos, dort 21 Grad und Meiningen meldet starke Bewölkung, 15 Grad. Die Vorhersage? Am Abend gebietsweise Schauer, im weiteren Verlauf nachlassend 13 bis 18 Grad. In der Nacht dann überwiegend trocken, später stellenweise Nebel bei 11 bis 7 Grad. Und morgen wechseln sich Sonne und Wolken ab. Am Nachmittag kann es vereinzelt Schauer geben bei 22 bis 26 Grad. Der MDR-Verkehrsdienst. Vorsicht auf der A9 Richtung München. Zwischen Bad Dürrenberg und Kreuz Rippachtal liegen Holzteile auf der linken Fahrspur. A2 Richtung Berlin zwischen Irxleben und Magdeburg Zentrum. Stau an einer Baustelle. Hier dauert es 15 Minuten länger. A2 Richtung Hannover zwischen Hermelerwald und Lehrte. 8 Kilometer Stau wegen Bergungsarbeiten. Hier dauert es eine Dreiviertelstunde länger. Vorsicht auf der A4 Richtung Frankfurt zwischen Jena-Göschwitz und Bucha. Sind Fahrradfahrer im Jagdbergtunnel unterwegs. Die A4 Richtung Frankfurt ist zwischen Friedewald und Bad Hersfeld wegen Bergungsarbeiten blockiert, zurzeit Stau bis Wildeck-Könebach. A13 Richtung Dresden zwischen Thiendorf und Radeburg, Stau an einer Baustelle, hier dauert es 10 Minuten länger. Vorsicht auch auf der A14 Richtung Magdeburg zwischen Leipzig-Mitte und Leipzig-Nord. Da liegt eine Holzlatte auf der mittleren Fahrspur. Und A38 Richtung Göttingen zwischen Merseburg-Süd und Merseburg-Nord. Behinderungen nach einem Unfall im Baustellenbereich. Soweit der Verkehrsdienst. Es wird 17.05 Uhr.
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2: Um 18 Uhr mit Uta Georgi. Auf der internationalen Raumstation ISS hat es einen Zwischenfall gegeben. Wie die US-Raumfahrtbehörde NASA mitteilte, wurde in einem Modul ein Leck festgestellt. Die Astronauten seien angewiesen worden, sich in dem angedockten Raumschiff in Sicherheit zu bringen. Sie sollten dort bleiben, bis die Reparaturarbeiten abschlossen sind. Derzeit befinden sich 7 Raumfahrer an Bord der ISS, darunter Amerikaner, Russen und eine Französin. In der 25 Jahre alten Raumstation ist es wiederholt zu Problemen gekommen. Die EU hat den Ländern auf dem Westbalkan eine Beitrittsperspektive gegeben. Kanzler Friedrich Merz sagte nach einem Gipfel in Montenegro, die Länder der Region sollten bald Mitglied der Europäischen Union werden. Das sei die klare Botschaft des Tages. Man habe ein strategisches Interesse, die Staaten die EU zu binden. Zu den Westbalkanländern gehören außer Montenegro noch Serbien, Bosnien, Albanien, Kosovo und Nordmazedonien. Umstritten ist eine mögliche Mitgliedschaft von Serbien, da das Land auch enge Kontakte zu Russland pflegt. Eine im Hafen der rumänischen Schwarzmeerstadt Constanța explodierte Seedrohne ist ukrainischen Ursprungs. Es hat die Ukraine

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2: Um 19 Uhr mit Uta Georgi. Auf der internationalen Raumstation ISS hat es einen Zwischenfall gegeben. Wie die US-Raumfahrtbehörde NASA mitteilte, wurde in einem Modul ein Leck festgestellt. Die Astronauten seien aufgerufen worden, in dem angedockten Raumschiff Schutz zu suchen. Nach ersten Reparaturarbeiten konnten sie Agenturberichten zufolge wieder auf die ISS zurück. Aktuell sind 7 Raumfahrer an Bord der ISS, darunter Amerikaner, Russen und eine Französin. In der 25 Jahre alten Raumstation ist es wiederholt zu Problemen gekommen. Russlands Präsident Wladimir Putin hat ein Treffen mit seinem ukrainischen Amtskollegen Volodymyr Selenskyj abgelehnt. Auf dem Internationalen Wirtschaftsforum in St. Petersburg sagte Putin, er sehe darin noch keinen Sinn. Es müsse erst eine dauerhafte Lösung des Konflikts gefunden werden. Selenskyj hatte Putin in einem offenen Brief ein direktes Treffen angeboten. Putin räumte in St. Petersburg zugleich wirtschaftliche Probleme in Russland ein. Die EU hat den Ländern auf dem Westbalkan eine Beitrittsperspektive gegeben. Kanzler Friedrich Merz sagte nach einem Gipfel in Montenegro, die Länder der Region sollten bald Mitglied der Europäischen Union werden. Das sei die klare Botschaft des Tages. Man habe ein strategisches Interesse, die Staaten an die EU zu binden. Zu den Westbalkanländern gehören außer Montenegro noch Serbien, Bosnien, Albanien, Kosovo und Nordmazedonien. Umstritten ist eine mögliche Mitgliedschaft von Serbien, da das Land auch enge Kontakte zu Russland pflegt. Aus Thüringen sind in den ersten 4 Monaten 213 Menschen abgeschoben worden. Das waren nach Angaben des Migrationsministeriums deutlich mehr als im Vorjahreszeitraum. Damals lag die Zahl bei 92. Ministerin Beate Meißner sagte, wer kein Aufenthaltsrecht habe, müsse den Freistaat verlassen. Das gelte besonders bei straffälligen Flüchtlingen. Die Regierung aus CDU, SPD und BSW hatte im vergangenen Jahr eine landeseigene Abschiebeeinrichtung in Arnstadt aufgebaut. Tennisprofi Alexander Zverev hat bei den French Open das Finale erreicht. Der Hamburger setzte sich im Halbfinale gegen den Tschechen Jakub Menšík in 4 Sätzen durch. Zverev steht zum 4. Mal im Finale eines Grand-Slam-Turniers, konnte jedoch noch nie gewinnen. Das waren die Nachrichten. Das Wetter mit den Temperaturen von 18 Uhr. Da war es stark bewölkt auf dem Brocken mit 10 Grad. In Chemnitz wolkig nach Regen 18 Grad. Dresden leicht bewölkt nach Regen und 17 Grad. In Eisenach wolkig 18. Erfurt wolkig bei 19 Grad. Auf dem Fichtelberg stark bewölkt nach Regen 11 Grad. Gera meldet stark bewölkt 18. Görlitz fast wolkenlos nach Sprühregen 18 Grad. In Halle wolkenlos 21 Grad. Leipzig leicht bewölkt bei 22 Grad. In Magdeburg leicht bewölkt, ebenfalls 22 Grad und Meiningen meldet wolkig 16 Grad. Die Vorhersage: Am Abend gebietsweise Schauer, im weiteren Verlauf nachlassen, 13 bis 18 Grad. In der Nacht dann überwiegend trocken, später stellenweise Nebel bei 11 bis 7 Grad und morgen Wechsel zwischen Sonne und Wolken. Am Nachmittag kann es vereinzelt Schauer geben bei 22 bis 26 Grad. Der MDR-Verkehrsdienst. A2 Richtung Berlin. Zwischen Eilsleben und Bornstedt. Stau nach einem Unfall. Hier dauert es 20 Minuten länger. A2 Richtung Hannover. Zwischen Peine-Ost und Lehrte. 4 Kilometer Stau durch Aufräumarbeiten. Hier müssen Sie auch 20 Minuten mehr einplanen. A4 Frankfurt Richtung Dresden. Zwischen Dreiecken Nossen und Wilsdruff ist die rechte Fahrspur wegen eines defekten Fahrzeugs gesperrt. Vorsicht auf der A14 Richtung Dresden zwischen Halle-Tornau und Halle-Peißen. Da liegt ein Fahrradkorb auf der Fahrbahn. Und Vorsicht auch auf der A36 Richtung Bernburg. Zwischen Blankenburg-Mitte und Blankenburg-Ost, da liegen Fahrzeugteile auf der Fahrbahn. Soweit der Verkehrsdienst, 19.04 Uhr.
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1: Um 20 Uhr mit Uta Georgi. Russlands Präsident Wladimir Putin hat ein Treffen mit seinem ukrainischen Amtskollegen Volodymyr Zelensky abgelehnt. Auf dem Internationalen Wirtschaftsforum in St. Petersburg sagte Putin, er sehe darin noch keinen Sinn. Es müsse erst eine dauerhafte Lösung des Konflikts gefunden werden. Zugleich erklärte Putin, an den gesetzten Kriegszielen festzuhalten. Zelensky hatte gestern einen offenen Brief veröffentlicht. Darin bot er direkte Friedensgespräche in einem Drittstaat an. In dem Schreiben betonte Zelensky jüngste ukrainische Erfolge bei Drohnenschlägen auf Ziele im russischen Hinterland. Die EU hat den Ländern auf dem Westbalkan eine Beitrittsperspektive gegeben. Kanzler Friedrich Merz sagte nach einem Gipfel in Montenegro, die Länder der Region sollten bald Mitglied der Europäischen Union werden. Das sei die klare Botschaft des Tages. Man habe ein strategisches Interesse, die Staaten an die EU zu binden. Zu den Westbalkanländern gehören außer Montenegro noch Serbien, Bosnien, Albanien, Kosovo und Nordmazedonien. Umstritten ist eine mögliche Mitgliedschaft von Serbien, da das Land auch enge Kontakte zu Russland pflegt. Wegen eines Luftlecks ist die Besatzung der Internationalen Raumstation vorübergehend in Alarmbereitschaft versetzt worden. Die US-Raumfahrtbehörde NASA wies die Astronauten an, sich in ihre angedockten Raumfahrzeuge zurückzuziehen. Sie sollten sich auf eine mögliche Evakuierung vorbereiten. Währenddessen liefen Reparaturarbeiten im russischen Modul. Die Raumfahrtagentur Roskosmos teilte mit, die Sicherheit der Besatzung und der Bordsysteme sei nicht gefährdet, der Luftdruck sei stabil und das Leck gefunden. Der Wolf, der in einem Hamburger Einkaufszentrum eine Frau gebissen hatte, ist vermutlich tot. Nach Angaben der Umweltbehörde sind die Sendesignale des Halsbandes plötzlich abgerissen. Ein technischer Defekt oder ein Verlust des Halsbandes werde ausgeschlossen. Das Tier war nach der Attacke Ende März eingefangen und später ausgewildert worden. Fachleute gehen davon aus, dass der Wolf erschossen und der Sender zerstört wurde. Tennisprofi Alexander Zverev hat bei den French Open das Finale erreicht. Der Hamburger setzte sich im Halbfinale gegen den Tschechen Jakub Menšík in 4 Sätzen durch. Zverev steht zum 4. Mal im Finale eines Grand-Slam-Turniers, konnte jedoch noch nie gewinnen. Das waren die Nachrichten. Das Wetter in der Nacht, abklingende Schauer, später streckenweise Nebel, 11 bis 5 Grad. Morgen dann verbreitet Sonne, später wolkiger, es wird einzelne Schauer geben bei 21 bis 26 Grad. Und am Sonntag wechseln sich Sonne und mal dichtere Wolken ab. Tagsüber sind einige Schauer möglich mit Schwerpunkt in Sachsen-Anhalt und über den Bergen bei 18 bis 24 Grad. Es wird windig. Es ist 20.03 Uhr.
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2: Dazu begrüßt sie heute Klaus Fischer. Der internationale Johann Sebastian Bach-Wettbewerb in Leipzig hat ein immens großes Renommee. Er gilt neben dem internationalen Musikwettbewerb der ARD in München als der wichtigste Wettbewerb für junge Musikerinnen und Musiker in Deutschland. Jedes Jahr steht in Leipzig ein Instrument im Mittelpunkt. In diesem Jahr war es die Violine. Bevor wir die drei Finalistinnen ausführlich hören werden, hier ein kurzer Auftakt mit dem NBCM, dem neuen Bachischen Kollegium Musicum zu Leipzig. Hören wir den ersten Satz aus dem Konzert für 3 Oboen, 3 Violinen und Generalbass von Georg Philipp Telemann. Es spielt, wie gesagt, das NBCM, das neue Bachische Kollegium Musicum zu Leipzig, unter Leitung von Reinhard Göbel. Und der war der Vorsitzende der Jury beim diesjährigen Bach-Wettbewerb.

0: Das neue Bachische Collegium Musicum aus Leipzig war das, mit Musik von Georg Philipp Telemann, dem ersten Satz aus dem Konzert für drei Oboen, drei Violinen und Generalbass. Die Leitung hatte Reinhard Göbel und der war der Vorsitzende der Jury beim diesjährigen internationalen Johann Sebastian Bach-Wettbewerb in Leipzig. Wir hören heute Abend die Aufnahme des Finalkonzerts und das NBCM, das neue Bachische Collegium Musicum zu Leipzig, ist eines der beiden Barockorchester, das die Finalistinnen begleitet hat. Das andere ist das Collegium Musicum 23, gegründet von der Geigerin Nadja Zwiener und von ihr auch geleitet. Bevor wir die drei jungen Geigerinnen hören, die es ins Finale des Bach-Wettbewerbs geschafft haben, hier einige Impressionen, die ich beim Wettbewerbsgeschehen, also im Vorfeld des Finales, habe einfangen können. Etwas ernst wirkt sie schon, aber nicht aufgeregt. Moe Dierstein, wenige Sekunden vor ihrem Auftritt vor der Jury des Bach-Wettbewerbs in der ersten Runde. Die junge Geigerin wurde 2005 geboren und ist in Freiburg im Breisgau aufgewachsen, in einer deutsch-japanischen Musikerfamilie.
1: Ich spiele auf einer Camillus Camilli-Geige von der Deutschen Stiftung Musikleben. Alte italienische Geige. Ich spiele die jetzt schon seit 2-3 Jahren. Natürlich braucht man so ein bisschen Zeit, um sich kennenzulernen, aber ich bin zufrieden mit meiner Geige.
0: Die Mühe hat sich gelohnt. Die Jury hat entschieden, dass Moe Dierstein, die an der Berliner Hans-Eisler-Hochschule bei der renommierten Geigerin Antje Weithas studiert, die zweite Runde des Bach-Wettbewerbs erreicht hat. Das hat auch Celeste Klingelschmidt geschafft. Sie kommt aus Frankreich, aus Colmar im Elsass.
2: I'm trying not to think about that and just.
3: Ich habe überhaupt nicht darüber nachgedacht, weiterzukommen. Ich habe nur versucht, so gut wie möglich zu spielen. Aber jetzt freue ich mich sehr. Das Programm in der zweiten Runde ist toll, besonders die E-Moll-Sonate von Bach. Darauf freue ich mich wirklich.
0: Beeindruckt vom Können der Kandidatinnen und Kandidaten ist der Intendant des Bachfestes und damit auch des Bachwettbewerbs Michael Maul. Er spielt übrigens selbst Violine.
4: Ich habe in meinen jungen Jahren versucht, ein Virtuose zu werden auf der Geige. Das hat jetzt semi-gut geklappt, aber spiele immer noch mit viel Enthusiasmus und wenig Technik.
0: Dafür ist Michael Maul ein herausragender Musikwissenschaftler, Buchautor und bei MDR Klassik auch Podcaster geworden. Dagegen betont er, war Johann Sebastian Bach nicht nur der beste Organist seiner Zeit, sondern auch der beste Geiger.
4: Karl Philipp Emanuel Bach überliefert das, dass er eben von jungen Jahren bis ins fortgeschrittene Alter, so man das bei Bach sagen kann, die Violine rein und durchdringend gespielt hätte. Also muss wirklich ein sehr, sehr guter Geiger gewesen sein.
5: Es ist natürlich so, dass der Name Bach, also bitte, auch wenn das jetzt erstmal 0815 klingt und so weiter, auf jeden Fall aufhorchen lässt und man diese Dinge pflegen muss.
0: Betont Reinhard Göbel. Der Gründer und langjährige Leiter des Ensembles Musica Antiqua Köln war über Jahrzehnte einer der besten Barockgeiger weltweit. Wichtig ist ihm, dass die jungen Leute, die beim Wettbewerb antreten, eine eigene musikalische Handschrift haben, sprich Persönlichkeit zeigen.
5: Musik machen ist im Grunde genommen genauso wie ein Jurastudium oder wie ein Medizinstudium. Sie müssen erstmal alles das machen, was die Generationen vor ihnen getan haben. Also müssen die Raisons kennen. Ne? Warum hat der so gespielt und was ist dabei? Und ich bin ganz, ganz felsenfest der Meinung, dass sich Bildung in einer Interpretation manifestiert. Vor allen Dingen bei jungen Leuten.
0: Reinhard Göbel ist überhaupt nicht begeistert davon, dass junge Geigentalente einfach versuchen, die Stars der Klassikszene zu kopieren. Er und die anderen Mitglieder der Jury, darunter die englische Barockgeigerin Rachel Potcher und die deutsche Musikjournalistin Eleonore Bühning, versuchen, die echten Persönlichkeiten zu finden. Reinhard Göbel ist, wenn er auf das Feld der Teilnehmerinnen und Teilnehmer blickt, relativ illusionslos.
5: 97% Waggons, 3% Lokomotiven.
0: Und letztere werden im Finale ermittelt, betont der Leiter des Bach-Wettbewerbs Michael Maul. Der absolute Prüfstein im Programm dann, Bachs Chaconne für Violine Solo in D-Moll.
4: völlig zu Recht spricht man da vom Mount Everest der Violinmusik, weil einfach dieses Stück die Möglichkeiten des Violinspiels jedenfalls Stand Mitte des 18. Jahrhunderts nicht nur ausreizt, sondern eigentlich überschreitet. Zum anderen natürlich einen Spieler erfordert, der belegt, auch über den großen musikalischen Intellekt zu verfügen.
0: Impressionen vom internationalen Johann Sebastian Bach-Wettbewerb 2026 in Leipzig vor dem Finale. Und das hören Sie jetzt in voller Länge. Stattgefunden hat es in der Leipziger Lutherkirche am Johannapark, und zwar am 21. März. Das war Bachs 341. Geburtstag. Die erste der drei Finalistinnen war die Geigerin Cosima Sulesla-Rivière. Sie ist Niederländerin und hat an der Hochschule für Musik, Theater und Medien Hannover bei Krzysztof Wegschin und an der Kronberg-Akademie bei Michaela Martin studiert. Meisterkurse hat sie besucht bei Antje Weithas, Andrew Menzi und Vadim Glusmann. Sie gewann erste Preise bei der Bartok World Competition in Budapest 2017 und bei der Brahms Competition in Österreich 2015. Konzertverpflichtungen führten Cosima Sulesla-Rivière zu den Radaberg-Konzerten des Deutschlandfunks und zum Kammermusikfestival Lockenhaus. Sie hat mit dem MDR-Sinfonieorchester und Uli Mustonen auch schon musiziert. Zurzeit ist sie freiberuflich tätig. Im Finale des Bach-Wettbewerbs spielte Cosima Sulesla-Rivière zuerst eine Chacona eines anonymen Komponisten, begleitet vom Cembalisten Robert Schröter. Danach die berühmte Chaconne aus der Partita D-Moll, Werkeverzeichnis 1004 von Johann Sebastian Bach. Und als letztes Werk das Konzert Bach-Werkeverzeichnis 1042 für Violine, Streicher und Basso Continuo. Dabei wurde sie begleitet vom Neuenbachischen Collegium Musicum zu Leipzig.

0: Großer Applaus für die niederländische Geigerin Cosima Soules La Rivière, die erste von drei Finalistinnen beim internationalen Johann Sebastian Bach-Wettbewerb 2026 in Leipzig. Wir haben sie gehört mit der Chacona eines anonymen Komponisten, danach der Chaconne in D-Moll von Johann Sebastian Bach und schließlich gemeinsam mit dem neuen Bachischen Collegium Musicum zu Leipzig als Solistin im Konzert E-Dur Bachwerkeverzeichnis 1042. MDR Kultur und MDR Klassik, Sie hören das Finalkonzert des diesjährigen internationalen Bach-Wettbewerbs in Leipzig. Stattgefunden hat es an Bachs Geburtstag, dem 21. März, in der Lutherkirche. Und auf dieses besondere Datum ging Leipzigs Kulturbürgermeisterin Skadi Jennicke in ihrem Grußwort ein.
1: Ein herzliches Willkommen, liebe Gratulantinnen und Gratulanten. Ich vermute, Sie kennen Arnstadt. Ich habe diese thüringische Kleinstadt im vergangenen Jahr besucht und mir begegnete auf dem Marktplatz die berühmte Statue von Johann Sebastian Bach. Er steht dort vertieft, etwas wild und wirr im Orgelspiel, ohne seine markante Perücke. Und für mich als Leipzigerin war das doch eine etwas verstörende Darstellung. Denn wenn wir hier in Leipzig an Johann Sebastian Bach denken, dann haben wir oft ein sehr klares Bild vor Augen. Den stattlichen Thomaskantor, angekommen, etabliert, eingebunden in die Ordnung der Kirche, in die Ordnung der Stadt, ein musikalisches Genie auf dem Höhepunkt seines Schaffens. Doch Bach war natürlich und selbstverständlich nicht immer dieser gesetzte, souveräne Meister. Und blicken wir zurück auf den jungen Bach in Arnstadt, so war der kaum 20-jährige Organist hochbegabt, eigenwillig, neugierig, einer, der Konventionen hinterfragte und Grenzen austestete. Überliefert ist ja die berühmte Episode, in der er sich mit seinem Schüler anlegte. Und es kam sogar zu einer handfesten Auseinandersetzung genau an jener Stelle, wo nun sein Abbild auf dem Marktplatz in Arnstadt steht. Und auch seine musikalischen Experimente stießen nicht immer auf Zustimmung. Seine Improvisationen waren den Gemeindemitgliedern zu lang, zu kühn, zu ungewohnt. Aber dieser junge Bach war in Bewegung, innerlich und äußerlich. Getrieben von einer unstillbaren Neugier, von Leidenschaft und von dem Wunsch, Musik neu zu denken. Und vielleicht ist es genau diese Spannung, die uns heute noch so fasziniert. Nicht das Ankommen, sondern der Weg vom Suchenden zum Meistern, vom Ungezähmten zum Vollendeten, vom Arnstädter Störenfried zum Leipziger Thomaskantor. Ziel und Endzweck aller Musik sollte kein anderer sein als die Verherrlichung Gottes und die Erfrischung der Seele, so ein Ihnen mit Sicherheit bekanntes, berühmtes Zitat von Bach selbst. Erfrischung der Seele, ich glaube, wir alle spüren, wie aktuell dieser Gedanke ist und gerade angesichts der vielen schlechten Nachrichten in unserer Zeit, politische und ökologische Unsicherheiten, gesellschaftliche Polarisierung, wachsende Resignation, in solchen Momenten ist Musik mehr als Unterhaltung. Sie ist, wie Bach es so richtig verstanden hat, Quelle von Kraft. Und ich freue mich daher ganz besonders, dass heute Menschen gewürdigt werden und im Mittelpunkt stehen, die uns genau solche Momente schenken, die durch Talent und Fleiß eine Pause vom Alltag ermöglichen, die uns einladen, innezuhalten und durchzuatmen. Und das ist überhaupt gar nicht eskapistisch gemeint. Kunst und Kultur sollen nicht nur Zufluchtsort sein, sondern auch eine Quelle von Kraft. Musik ist ohne Sprache, ohne Grenzen. Sie verbindet Menschen, unabhängig von Herkunft, Alter und Sprache. Und die Popularität von Bachs Musik ist dafür das beste Beispiel. Und wir können uns heute davon ein weiteres Mal überzeugen. Sie wird weltweit gespielt, geschätzt und weitergetragen von Generation zu Generation. Beim diesjährigen Bach-Wettbewerb wird diese verbindende Kraft spürbar. Es sind 60 junge Violinistinnen und Violinisten aus 22 Nationen. Drei von ihnen dürfen wir heute hier im Finale erleben. Beim internationalen Bach-Wettbewerb begegnen sich junge Künstlerinnen und Künstler, die hoffentlich nicht nur technische Meisterschaft zeigen, sondern auch Persönlichkeit und Ausdruckskraft. In ihnen lebt ganz im Sinne des Jungen Arnstädter Bachs der Drang, Musik lebendig zu halten und auf ihre eigene Weise zu interpretieren.
0: Die Kulturbürgermeisterin der Stadt Leipzig, Skadi Jennecke, war das, mit einem Grußwort an die Teilnehmerinnen und an das Publikum im Finale des diesjährigen internationalen Johann Sebastian Bach-Wettbewerbs. Die zweite Finalistin, Miha Chu, ist Deutsche. Ihre Eltern kommen aus Südkorea und China. Sie erhielt ihre Ausbildung unter anderem bei Vivian Hagner an der Universität der Künste und an der Hochschule für Musik Hans Eisler in Berlin. Seit 2004 studiert Miha Chu an der Hochschule für Musik Karl-Maria von Weber in Dresden bei Natalia Prischepenko. 2024 trat sie eine feste Stelle bei der Staatskapelle Halle und dem dazugehörigen Händel-Festspielorchester an. Künstlerisch geprägt wurde Miha Chu durch die Zusammenarbeit mit Musikerinnen und Musikern wie Midori und Vadim Glusman. Im Finale spielte sie zunächst Bachs Chaconne aus der Partita d-Moll, Bachwerkeverzeichnis 1004, danach Tempo di Chacona aus der Sonate C-Dur für Violine und Basso Continuo vom französischen Komponisten Jean-Marie Leclerc. Dabei wurde sie am Cembalo von Cornelia Osterwald begleitet. Und zum Schluss das Konzert A-Moll, Werkeverzeichnis 1041 von Bach für Violine, Streicher und Basso Continuo. Dabei wurde sie begleitet vom NBCM, dem neuen Bachischen Collegium Musicum zu Leipzig.

Großer Applaus für die deutsche Geigerin mit asiatischen Wurzeln Miha Shu im Finale des diesjährigen internationalen Johann Sebastian Bach-Wettbewerbs in Leipzig. Sie spielte Bachs Chaconne aus der Partita D-Moll, Werkeverzeichnis 1004, danach Tempo di Chacona aus der Sonate C-Dur von Jean-Marie Leclerc und zum Schluss das Konzert A-Moll, Werkeverzeichnis 1041 für Violinenstreicher und Basso Continuo von Johann Sebastian Bach. Dabei begleitet wurde sie vom Neuen Bachischen Collegium Musicum zu Leipzig. 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Aus der Lutherkirche in Leipzig hören Sie die Aufnahme des Finalkonzerts des Bach-Wettbewerbs 2026, bei dem selbstverständlich die Jury an exponierter Stelle saß und sich Notizen machte. Zu diesem Gremium gehörten die prominenten Geigerinnen und Geiger Rachel Barton Pine aus den USA, Friedemann Eichhorn aus Deutschland, Rachel Potcher aus Großbritannien, Johannes Pramsola aus Südtirol in Italien, Katrin Rabus aus der Schweiz und Reinhard Göbel als Vorsitzender. Mit dabei war auch noch die Musikkritikerin Eleonore Bühning. Vor diesen erlauchten Damen und Herren trat die dritte und letzte Finalistin auf, die französische Geigerin Celeste Klingelschmidt. Sie stammt aus Colmar im Elsass und hat am Pariser Conservatoire studiert. Sie konzertierte unter anderem mit dem Simon Bolivar Symphonieorchestra, dem Orchestre Colonne unter Christophe Coin und war auch auf diversen Festivals schon zu hören, unter anderem auf dem Printemps des Arts de Monte Carlo. Im Finale des Bach-Wettbewerbs spielte Celeste Klingelschmidt zuerst die absolut obligatorische Chaconne aus der D-Moll-Partita von Johann Sebastian Bach, danach von Jean-Marie Leclerc Tempo di Chacona aus der Sonate C-Dur, hier wurde sie vom Cembalisten Robert Schröter begleitet und am Ende war sie Solistin im Konzert A-Moll Bachwerkeverzeichnis 1041. Hier spielte das Collegium Musicum 23 unter Leitung von Nadja Zwiener. Die Französin Celeste Klingelschmidt.

0: Die französische Geigerin Céleste Lingel-Schmidt, eine von drei Finalistinnen bei der diesjährigen Ausgabe des Leipziger Bach-Wettbewerbs. Wir haben sie gehört mit der Chaconne aus der Partita D-Moll, Bachwerkeverzeichnis 1004. Danach von Jean-Marie Leclerc, Tempo di Chacona für Violine und Generalbass aus der Sonate C-Dur. Und am Ende war Céleste Lingel-Schmidt Solistin im Konzert A-Moll, Bachwerkeverzeichnis 1041. Es spielte das Collegium Musicum 23 unter Leitung von Nadja Zwiener. Damit haben alle drei Finalistinnen am 21. März vor der Jury in der Leipziger Lutherkirche vorgespielt. Und während das Konklave tagte und die Reihenfolge der Preise ermittelt hat, wurde verkündet, welche Geigerin den Publikumspreis 2026 bekommt. Es war die deutsche Miha Chu. Und dann wurde es spannend. Harald Langenfeld, Vorstandsvorsitzender der Leipziger Sparkasse, verkündete das Endergebnis, sprich den Platz 1.
1: Und meine Damen und Herren, wir möchten mit diesem Preis nicht nur außergewöhnliche junge Künstlerinnen und Künstler auszeichnen, sondern wir wollen auch ein klares Signal geben. Die Musik von Johann Sebastian Bach, und ich bin von diesem Abend sehr berührt, ist von unschätzbarem Wert, nicht nur für unsere Stadt Leipzig, sondern für die ganze Musikwelt und für viele, viele kommende Generationen. Und deswegen ist dieser Preis so unglaublich wichtig. Meine Damen und Herren, die Violine ist ein Instrument, das wie kaum ein anderes die gesamte Bandbreite menschlicher Emotionen zum Ausdruck bringen kann. Wir haben das heute Abend gehört. Sie singt, sie weint, sie jubelt, sie erzählt Geschichten, für die Worte oft nicht ausreichen. Und gleichzeitig verlangt sie höchste technische Präzision, aber auch tiefe Sensibilität und Persönlichkeit. Und das alles durften wir in den vergangenen Tagen erleben. Und ich fand, heute Abend war das besonders eindrucksvoll. Sie, liebe Finalistinnen, stehen im Mittelpunkt dieses Abends. In einem hochkarätigen Teilnehmerfeld haben Sie sich behauptet. Und Sie dürfen mit Recht stolz auf Ihre Leistung sein. Sie haben nicht nur uns ihr Können gezeigt, sondern auch ihren Mut, den Mut, sich dieser großen Tradition zu stellen, den Mut zum Wettbewerb und auch den Mut, eine eigene künstlerische Handschrift zu entwickeln und sie hier vor uns zu tragen. Und meine Damen und Herren, ich glaube, das macht diesen Bach-Wettbewerb so besonders. Es geht nicht allein um Perfektion, das ist beeindruckend, aber das ist nicht alles. Es geht um den Ausdruck, um die Interpretation, um den lebendigen Dialog mit der Musik. Es geht eben nicht nur darum, die richtigen Töne in der richtigen Reihenfolge zu spielen, sondern es geht darum, ihnen etwas zu sagen zu geben, ihnen eine Seele zu geben. Und nun freue ich mich sehr, die Gewinnerin des Bach-Wettbewerbs 2026 auf die Bühne zu bitten. Herzlichen Glückwunsch, congratulations, félicitations an Miha Chu.
0: Miha Chu ist also die erste Bach-Preisträgerin 2026. Sie gewann beim Bach-Wettbewerb den ersten Preis. Die weiteren Preisträgerinnen verkündete der Vorsitzende der Jury, Reinhard Göbel.
2: Also ich bin jetzt dafür zuständig, die Nummern 2 und 3 durchzugeben. Man hat mich jetzt hier hingestellt, weil ich die un peu, zumindest, weil ich die Landessprachen der beiden nächsten Gewinnerinnen spreche, einigermaßen auf jeden Fall. Also wissen Sie, Ludwig der 15. hatte so viele Kinder, dass der nach dem ersten Paar von Sophie und Henriette die Namen der Mädchen gar nicht mehr wusste. Die wurden also durchnummeriert. Also dass die mit La Deux La Seconde und so weiter. Ja, das ist kein Witz. Die hatten zwar einen Taufnamen irgendwie, aber der Vater hat einfach gesagt, die dritte oder die vierte. Und man hat mir gesagt, dass Madame Céleste Klingelschmidt das Deutsche nicht so gut spricht. Deshalb sage ich es jetzt mal französisch. Madame Klingelschmidt, vous êtes la deuxième, la fille de France. Und Sie werden es nicht glauben, ich spreche auch Holländisch. Und zwar durch meine Studienzeit in Amsterdam. Ich habe also von 1975 bis 77 oder von 78 bis 81, also ist ja schon so lange her, in Amsterdam studiert. Und früher war Holland sozusagen tonangebend im Bereich der alten Musik. Man musste also dahin gehen. Und das ist die Redene, um dass ich durch Holland prat. Und der dritte Preis, die geht an unsere holländische Violiste Cosima. Kommt u als AUB naar boven, mevrouw?
0: Reinhard Göbel, der Vorsitzende der Jury beim internationalen Johann Sebastian Bach-Wettbewerb 2026 in Leipzig. Ich fasse noch einmal zusammen. Der erste Preis ging an die deutsche Geigerin Miha Schuh, der zweite an die Französin Celeste Klingelschmidt und der dritte an die Niederländerin Cosima Soulez-Larivière. Die erste Preisträgerin, Miha Schuh, bedankte sich am Ende des Konzerts mit einer Zugabe, einem Satz aus Bachs Partita H-Moll.

Applaus für die erste Bach-Preisträgerin 2026, die deutsche Geigerin Miha Schuh. Sie bedankte sich beim Publikum im Finalkonzert in der Leipziger Lutherkirche mit einem Satz aus Bachs Partita in H-Moll, Werkeverzeichnis 1002. Damit ist die Aufnahme des Finalkonzerts des internationalen Johann Sebastian Bach-Wettbewerbs 2026 aus der Leipziger Lutherkirche beendet. Stattgefunden hat es am 21. März, dem 341. Geburtstag von Johann Sebastian Bach. Klaus Fischer dankt fürs Interesse. Ich wünsche eine angenehme Nacht.

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1: Herzlich willkommen. Mit unseren Bach-Episoden halten wir uns weiter in Weimar auf, und zwar in erster Linie ganz oben auf der Empore der Schlosskirche, wo Bach die Orgel gespielt hat, in den ersten Jahren zumindest regelmäßig. Heute wollen wir die dort von Bach komponierten freien Orgelwerke etwas näher betrachten.

0: Das war der Beginn des G-Dur-Präludiums von Johann Sebastian Bach, komponiert ganz sicher in Weimar. Bach ist also 1708 Hoforganist in Weimar geworden. Und im Nekrolog, da gibt es einen Satz, der besagt, Bach sei vom Wohlgefallen seiner gnädigen Herrschaft angefeuert worden, alles Mögliche in der Orgelkunst zu versuchen. Wir haben ja darüber schon gesprochen. Wie muss man sich das jetzt praktisch vorstellen, Michael? Wann und wie oft hat Bach denn überhaupt so in der Woche auf der Weimarer Orgel gespielt?
1: Lieber Bernhard, das musst du den Küster fragen. Ja. Der war dabei.
0: Ja, gute
1: und
0: Frage. Ja.
1: Wie komme ich an ihn ran? Der könnte dir dann vor allem auch Auskunft geben, wie oft Bach an dieser Orgel saß, außerhalb der gottesdienstlichen Zeiten. Mhm. Ja, und das wird ja sicher passiert sein. Ich meine, wo soll er sein Instrument üben? Klar hatte der sicher zu Hause auch ein Instrument, vielleicht auch so eine Art Pedal, Klavichord oder so, wo er Orgelwerke spielen konnte. Aber da oben auf der Galerie in der Schlosskirche wird man ihn sicherlich sehr häufig angetroffen haben. Und dann hat er wahrscheinlich alles Mögliche gespielt, von seinen Vivaldi-Arrangements bis hin zu Orgelbüchlein und abgefahrensten Fantasien und Toccaten, die ihm da mal eben so einfielen und die vielleicht nie für die Nachwelt festgehalten worden sind. Ansonsten regulär, also so, dass ihm auch andere zugehört haben, würde ich sagen, ganz klar natürlich die Gottesdienste, also an Sonn- und Feiertagen. Theoretisch müsste er ja auch zuständig gewesen sein dann für irgendwelches Orgelspiel in Wochengottesdiensten, in Andachten, weil neben ihm gibt es eigentlich keinen zumindest offiziellen Gehilfen, der das irgendwie mit abdecken könnte. Also deswegen denke ich schon, Bach hat man da täglich angetroffen. Mhm. Ja. Zum anderen ist natürlich die große Frage, was ist uns hier eigentlich überliefert an Orgelmusik von Bach? Aus welchen Kontexten stammt das? Hat er vielleicht hier und da Auftritte außerhalb Weimars gehabt? Und wir wissen natürlich von Gastspielen, die Bach unternommen hat. 1713 ist er in Weißenfels. 1717 der berühmte Ausritt nach Dresden, Wettstreit mit Marchand, der zwar auf dem Cembalo geplant war, aber ich würde mich schwer wundern, wenn dort Bach nicht irgendeine der Orgeln in Dresden auch gespielt hätte. Und die Dunkelziffer dieser Gastspiele außerhalb von Weimar, die wird wesentlich höher sein. Wir haben ja auch die ein oder andere Orgelprüfung irgendwo in Thüringen nachgewiesen, also Bach als Orgelgutachter. Auch da gab es gute Gelegenheiten für ihn, sich zu präsentieren. Und ich bin mir sicher, wenn jetzt auch irgendwie ein prominenter Musiker, ein gut befreundeter Musiker in Town war, nehmen wir mal Telemann oder so, dann ist er mit ihm bestimmt auch in die Schlosskirche gegangen und hat ihm was auf der Orgel vorgespielt. Wie gesagt, der Küster weiß genaueres.
0: Ja, unter Karl Kant natürlich, oder die Karl Kanten.
1: Das stimmt, ja.
0: Die wissen vielleicht noch genau sogar, was gespielt wurde, aber auch die können wir jetzt nicht fragen. Deswegen frage ich nochmal dich, wie sieht es denn aus mit Konzertantenauftritten? Du hattest ja erklärt, dass dieser Herzog Wilhelm Ernst ein tief religiöser Mensch war. Wie muss man denn darüber denken, über so Konzertauftritte in der Kirche? Vielleicht nach dem Gottesdienst noch mal ein Stückchen länger spielen? Meinst du, dass das möglich war? Oder wenn ein hochrangiger Besuch kam, ein Adliger, dass gesagt wurde, ha, hier unser Hoforganist, der spielt uns jetzt mal was?
1: Na, ich würde unumwunden Ja sagen, wenn ich wüsste, dass die Leute damals den Bach schon genauso verehrt haben wie wir und dass der Herzog ihn vielleicht wie so eine Art spielende Trophäe ansah, wo er jeden seiner Gäste irgendwie die Chance geben wollte, dieses Weltwunder mal Orgel spielen zu hören. Aber richtige Belege haben wir dafür nicht. Ja. Ansonsten vielleicht nochmal ergänzend, im Gottesdienst hat er zu spielen und da sind natürlich die Hauptmomente, die Hinführung zu den Chorälen, die Choralbegleitung, aber dann die Momente, wo er vielleicht auch wirklich brillieren kann und sagen wir mal konzertartig sich präsentieren kann. Das ist wie heute im Gottesdienst, würde ich sagen, zum Eingang, zum Ausgang. Vielleicht kannst du auch mal ein bisschen länger gehen. Und dann ist natürlich auch immer die große Frage, was passierte während der Kommunion? Die hat sich jetzt in Weimar nicht so hingezogen wie in Leipzig. Ja, in Leipzig sind es ja einfach mal Hunderte, wenn nicht Tausende, die da irgendwie gehen. In Weimar ist es wirklich eine sehr kleine, überschaubare Hofgesellschaft. Da brauchte man vielleicht dann nicht so lange Subkommunione, überhaupt Musik. Aber dennoch, das sind so die Momente.
0: Was wir hier haben, ist der Nekrolog, den wir immer schon wieder bemüht haben und wo wir uns auch wiederholen, weil so wenig über Weimar drinsteht. Aber ich sag's nochmal, da steht drin, Bach hätte in Weimar die meisten seiner Orgelstücke gesetzet. Michael, können wir denn das irgendwie quantitativ beziffern oder geht's gar nicht?
1: Eigentlich geht's nicht. Ja. Und das geht einfach schon damit los, grundsätzliche Probleme Wir haben eben von dieser Orgelmusik, die uns von Bach überliefert ist, leider in einem sehr geringen Prozentsatz überhaupt nur die Originalhandschriften. Das meiste ist überliefert in Abschriften von Zeitgenossen, seien das Freunde, seien das Schüler, seien das irgendwo Feld, Wald und Wiese. Und da gibt es ja dann ganz schnell die große Diskussion, hat das Bach als Komposition genauso angesehen, wie wenn er eben eine Kantate niederschreibt, oder sind das sogar, jetzt mal ganz krass ausgedrückt, aufgeschriebene Improvisationen, im Notfall gar nicht von ihm selbst, sondern von dem Schüler, oder sind das sozusagen musterhafte Improvisationen, die er tatsächlich zu Lehrzwecken dann seinen Schülern zur Verfügung gestellt hat und auf diese Weise tradiert hat. Ich denke aber trotzdem, es wird schon eine ganze Menge Werke geben, die Bach dann mal ganz bewusst aufgeschrieben hat. Vielleicht auch, weil er mal im Nachgang einer eindrucksvollen Improvisation dazu gebeten wurde. Oder wenn er auch vielleicht zu bestimmten repräsentativen Anlässen einfach ein ganz elaboriertes, also ausgearbeitetes Orgelwerk präsentieren wollte, eben dann doch mal das getan hat, was wir gerne bei ihm als Organist in Frage stellen, dass er erst schreibt und dann spielt.
0: Die Quellenlage also schwierig, das haben wir auch schon in den letzten Folgen erwähnt. Und wir haben in den letzten Folgen auch schon viel über die möglichen Vorbilder und Inspirationen gesprochen, die Bach gerade auf dem Gebiet der Orgelliteratur gehabt hat. Also natürlich Norddeutschland mit Buxtehude als großes Leitbild, Mitteldeutschland, das sind seine Familie letztlich, oder auch Pachelbel. Dann haben wir über die französischen Inspirationen und die italienischen gesprochen, also über all das, was Bach so aufgesogen hat, gerade in den ersten Weimarer Jahren. Wie kann man jetzt sagen, fasst Bach das denn zusammen oder macht er das überhaupt? Und was unterscheidet seine Werke von diesen ganzen Vorbildern? Oder ich könnte auch ganz einfach fragen, Michael, erklär mir doch mal den Weimarer Orgelstil von Bach.
1: Naja, ich glaube, ein Charakteristikum ist schon erstmal ganz grundsätzlich wie immer bei Bach, wenn er es tut, tut er es richtig. Das heißt, die Stücke sind in der Regel schon einfach mal länger als die seiner Vorbilder. Und man wird jetzt bemerken, dass er diese Kleingliedrigkeit, die jetzt zum Beispiel die bedeutenden

0: Der Mann, der weiß nicht nur, was im Großraum Hamburg und Lübeck auf der Orgel abgeht und um Erfurt und Arnstadt und Nürnberg von mir aus noch, sondern er hat jetzt diese europäische Perspektive und vermengt das. Und bei all dem ist auch die Proportionierung so der einzelnen Teile einfach immer klug und mit großer Linie. Also wie gesagt, das Kleingliedrige ist längst vorbei.
1: Das, was ja so typisch eigentlich ist für diesen Stilus Fantasticus im Norddeutschland, das haben wir bei Bach eigentlich nicht mehr, nicht?
0: Es gibt schon ein paar Werke, wo man das findet, ja.
1: Aber er weiß genau, wo er hin will und wo dann auch gut ist, ne? Wo dann auch die Form beendet ist.
0: Ja.
1: Und das kann eine lange Form sein.
0: Ja. Also, und die Dramaturgie stimmt immer. Und er schafft es eben ja auch dann in so einer lang ausgearbeiteten Fuge eben auch die Zuspitzung hinzukriegen, aber eben auch die Entspannungen da, wo sie nötig sind, ja.
1: Nun ist dieses Thema, was wir uns heute vorgenommen haben, so ein bisschen heikel. Wir haben gesagt, Bachs freie Orgelwerke in Weimar. Heikel deswegen, weil wir ja gar nicht genau wissen, was da nun wirklich konkret entstanden ist. Wir können das immer nur stilistisch zuordnen, weil die meisten Quellen fehlen. Das hast du ja gesagt. Dennoch mal die Frage, welche Gattungen waren es denn, die Bach in Weimar vorrangig bedient hat auf der Orgel?
0: Na, so richtig können wir es natürlich sagen beim Orgelbüchlein. Ja. Wir haben ja auch in den großen 18 Leipziger Chorälen eigentlich einen Großteil der Stücke, wenn nicht alle, die schon Weimarer Wurzeln haben. Also sagen wir, das Choralgebundene, das gibt's. Aber zugleich tendieren wir ja dahin, einige wirklich von den großen, fetten, freien Orgelwerken, also Kombinationen Präludium, Schrägstrich Toccata und Fuge in die Weimarer Zeit zu datieren. Und das machen wir deshalb, am Ende sind es ja doch vor allem stilistische Argumente, die da eine Rolle spielen. Ja, und da würde man jetzt bei den Orgelwerken sagen, die schon irgendwie reifer und im Stil vielleicht internationaler wirken als manche andere, wo man dann sagt, das ist vielleicht eher die Vorweimarer Zeit. Und zugleich haben wir gerade bei einigen dieser wirklich kapitalen, großen Stücke, F-Dur-Toccata, dorische Toccata oder so, den Fall, dass sie uns zwar nicht in Bachs Autograph überliefert sind, aber eben in verschiedenen Abschriften, teilweise von Leuten aus dem engsten Weimarer Umfeld, der Stadtorganist Johann Gottfried Walter ist da ein heißer Kandidat, der damalige Bach-Schüler Johann Tobias Krebs, der war genau in dieser Zeit einfach mal Schüler bei Bach. Johann Kaspar Vogler, Weimarer Organist, der ist auch ein wichtiger Überlieferungsträger. Und dann gibt es aber eben auch noch Abschriften dieser Stücke, die dann eher aus den 1730er, 40er Jahren datieren oder Bach sich selbst wirklich nochmal hingesetzt hat in Leipzig. Und da sieht man aber, die Stücke wurden nochmal irgendwie überarbeitet. Und dann haben wir aber den Beleg, also offensichtlich schon im Weimarer Umfeld Bachs bekannt, gespielt. Aber Bach haben sie später auch selber noch beschäftigt und irgendwie das alles zusammen lässt uns dann irgendwie sagen, okay, wenn jetzt auch noch im Nekrolog gesagt wird, die meisten seiner Orgelwerke sind in Weimar entstanden, dann wird das sicherlich diese Stücke betreffen.
1: Du hast es schon angedeutet, etliche Werke hat Bach später nochmal überarbeitet. Kann man sagen, in welche Tendenz, in welche Richtung das so geht? Oder ist das einfach nur die Tatsache, es gibt einfach immer noch was zu tun dran?
0: In aller Regel ist ja Überarbeiten bei ihm immer auch, dass es dann nochmal länger wird. Gerade bei solchen freien Orgelwerken kann es auch sein, dass jetzt plötzlich mal noch eine Fuge dazukommt, wo man nicht genau weiß, war die vorher schon vorhanden oder es wird sogar mal was ersetzt. Und dann Feinschliff. Ja, also wirklich einfach noch etwas mehr Ornamente. Wobei man dann auch immer nicht so genau weiß, ist das vielleicht ohnehin sozusagen die andere Fassung, die vorliegt, die nur abschriftlich da ist. Geht die dann wirklich in allen Details auf Bachs Willen zurück oder lag da wirklich vielleicht mal nur eine aufgeschriebene Improvisation zugrunde? Also das ist schwierig zu sagen. Generell Verfeinerung, Verlängerung, das ist eigentlich das wichtigste Charakteristikum.
1: Und müssen wir mit großen Verlusten rechnen, die Bach vielleicht aufgeschrieben hat und die dann irgendwie in Weimar geblieben sind oder aus irgendwelchen Gründen? Oder sind das doch vielleicht nur so ein paar Beispielstücke, die er aufgeschrieben hat und den Rest hat er improvisiert? Ja. Wissen wir nicht, ne?
0: Also es würde mich nicht wundern, dass wir ganz generell bei dem, was Bach auf der Orgel gespielt, / auch bewusst aufgeschrieben hat, wahrscheinlich sogar die allerhöchste Verlustquote haben. Ich meine, es ist einfach mal so, bis zum Jahr 1714, da ist Bach 29, ist seine Hauptaufgabe das Orgelspiel. Und wenn wir da jetzt mal wirklich untereinander schreiben, was wir haben und wir unterstellen müssen, dass er in jungen Jahren vor einer unglaublichen Produktivität gewesen sein dürfte, dann wird da richtig viel verloren gegangen sein. Also die Verlustquote, Dunkelziffer

0: würde ich sagen, gigantisch.
1: Vielleicht abschließend dazu noch, gedruckt hat er nie ein Orgelwerk in Weimar. Das lag offenbar gar nicht so in seinem Sinn, etwas mal für die Ewigkeit da schon festzuhalten.
0: Ja, also man hätte natürlich, weil er ziemlich schnell diesen Ruf eines wirklich ganz erlesenen Organisten mit einzigartigen Fähigkeiten hatte, diesen Schritt gehen können. Mhm. Zum Beispiel, weiß ich nicht, eine Sammlung von kapitalen Choralfantasien oder Präludien und Fugen irgendwie zu drucken. Das wäre aber sehr aufwendig gewesen. In Weimar gibt es keinen Notendruck. Man hätte das wahrscheinlich im Kupferstichverfahren machen müssen, aufwendig. Da hätte Bach auch dahingehend Mut fassen müssen, dass er irgendwie in eine große Vorinvestition geht, ohne zu wissen, ob er dann wirklich den reichen Absatz hat. Am Ende ist das, glaube ich, etwas, was ein Organist in der Zeit vor allem gemacht hat, nicht um Geld zu verdienen, sondern um vielleicht auch ein Stück weit die eigene Eitelkeit zu befriedigen. Und den Schritt geht Bach nicht.
1: Zu aufwendig, das ist, glaube ich, das Hauptargument. Drei Stücke wollen wir jetzt noch in diesem Podcast genauer betrachten, die Bachforschung ganz klar nach Weimar steckt. Und wir fangen an mit der Toccata in D-Moll, aber nicht die ganz berühmte, die haben wir schon behandelt, sondern die sogenannte dorische Toccata. Michael, woher kommt denn eigentlich dieser Name, ja, der nicht stimmt? Das ist ja D-Moll, ne?
0: Nicht benannt nach einer gewissen Dora, die Bach also vielleicht verehrt haben könnte.
1: Doris.
0: Nein, weil das Stück sozusagen im dorischen Modus aufgeschrieben ist. Also dorisch Kirchentonart, die letztlich Grundton D hat, aber eben das B nicht vorgezeichnet ist. Also deswegen praktisch ein D-Moll ohne einen B vorne vorgezeichnet. Und das genau passiert hier. Man kann nicht sagen, dass Bach ja wirklich in der alten Kirchentonart dorisch bleibt. Aber die Notationsweise ist so und das hat ihr den Beinamen gegeben.
1: Du hast schon allgemein vorhin ein bisschen was über Weimarer Quellen gesagt. Wie sieht es hier aus?
0: Ja, interessant. Also ich meine, vielleicht das nochmal nachgeschoben. Also wir stellen immer mehr fest, es gibt sozusagen so verschiedene Überlieferungskreise. Und da haben gerade die Forschung von Peter Wollny in den letzten Jahren, vor einigen Jahrzehnten Hans-Joachim Schulze, viel herausgefunden, dass es da so bestimmte Kreise gibt. Ein ganz wichtiger Überlieferungskreis ist zum Beispiel der Bachschüler Johann-Christian Kittel, der in Erfurt sitzt. Dann gibt es eben diesen Johann Peter Kellner, der Organist in Grevenroda ist, viele Schüler hat. Johann Gottfried Walter, Johann Tobias Krebs, auch der jüngere Krebs, Johann Ludwig. Hier in dem Fall, also bei unserer dorischen Toccata, gibt es eine Handschrift von Johann Gottlieb Preller. Der Mann ist in einem kleinen Dorf bei Apolda zur Welt gekommen und verlässt dann ziemlich schnell Thüringen und wird Organist, Achtung, in Dortmund.
1: Ach.
0: Ja, also er geht praktisch in den Ruhrpott, bevor es der Pott wurde.
1: Interessant.
0: Und ist ein wichtiger Überlieferungsträger. Ja, und eine zweite Handschrift von dem Stück ist von Johann Gottfried Walter, also dem Weimarer Stadtorganisten. Hier haben wir leichte Abwandlung drin und das lässt uns eben auch schließen, dass Bach selber dieses Stück wahrscheinlich mehrfach angefasst hat.
1: Und wie würdest du musikalisch diese Toccata beschreiben?
0: Na, es ist fast irgendwie so ein bisschen Minimal Music, weil es sehr monothematisch ist. Es ist ein Thema in der Toccata, aber das wird echt mit aller Konsequenz quer über die Manuale, mit vielen Manualwechseln, aber auch im Pedal durchgeführt, 130 Takte lang. Das Motiv entwickelt sich eigentlich nur durch die harmonische Fortschreitung. Und das kann aber eben Bach, weil ja ihm schon damals der Quintenzirkel zu Füßen liegt. Es hat was ganz Motorisches, es wirkt eigentlich regelrecht zwanghaft. Es ist ganz schöner musikalischer Starkstrom und man ist dann fast manchmal ein bisschen erlöst, wenn dann die Fuge kommt, weil dann doch wieder etwas mehr Vielfalt ist. Aber ich finde das Stück einfach mal richtig, pardon, dass ich das jetzt sage, geil.
1: Du darfst das sagen und wir hören den Beginn.

0: Das war also ein Stück aus der D-Moll-Toccata, Werkverzeichnis 538, müssen wir dazu sagen, oder die sogenannte dorische Toccata. Das nächste Stück, was wir besprechen wollen, sind Präludium und Fuge G-Dur. Ganz am Anfang dieses Podcasts haben wir schon mal ein Stückchen aus dem Präludium gehört. Wird auch nach Weimar gesteckt. Michael, was haben wir denn da für Quellen?
1: Ja, also hier mal eine wirklich privilegierte Überlieferungsart. Wir haben ein Autograph von Bach aus der Zeit um 1733 hier in Leipzig. Eine, also ganz offensichtlich, Revision eines älteren Stückes, weil wir aus dem Weimarer Umfeld eben schon Quellen haben von dem Stück, die das noch ein bisschen anders überliefern. Also die früheste Quelle ist aus der Zeit um 1726, aber eben Weimarer Umfeld. Ja, also insofern ist es ein Stück, was den Bach selber hier noch in Leipzig beschäftigt hat, aber eben Wurzeln hat, die nach Weimar zurückzugehen scheinen.
0: Und auch stilistisch wird es Weimar zugeordnet oder hat das eher mit dieser Quellenlage zu tun?
1: Nee, das passt total. Ich meine, es ist ein glänzendes Präludium mit vielen Läufen. Das Kopfmotiv, das könnte auch das Kopfmotiv eines Vivaldi

Und dann wird es aber eben schmissigst konzertierend durchgeführt, elektrisierend, ganz festlich, ganz herrlich. Aber man merkt eben, hier hat Bach, also da würde ich mich festlegen, wirklich schon diesen modernen italienischen Concertoton kennengelernt und lässt den jetzt verschmelzen mit seiner Art und Weise, eben so ein Präludium aufzuziehen.

0: Ja, und dann kommt aber diese tolle Fuge danach und da haben wir dann wirklich einen direkten Zusammenhang nach Weimar, nicht?
1: Ja, also wer die hört, denkt immer, Mensch, habe ich doch schon mal
0: gehört. Habe ich schon mal gehört.
1: Aber irgendwie anders, ne? Ja. Und vielleicht machen wir da auch mal den Vergleich. Also ganz eindeutig schwingt hier im Hintergrund der berühmte Eingangschor aus der Bekümmerniskantate mit. Also hier hat Bach nochmal sozusagen con variationi das Ganze in Orgelwerk überführt oder umgekehrt.
0: Dann hören wir uns doch mal ein Stückchen aus dieser Eingangsfuge zur Bach-Kantate an. Ich hatte viel Bekümmernis und überblenden das mit dem Beginn der Fuge.

0: Ja, das ist ganz klar eine Bekümmernisfuge. Ja. Die Organisten nennen das heute auch immer so.
1: Wobei ich auch finde, so ein bisschen klingt für mich auch an ein anderes Werk, was Bach damals auf der Werkbank hatte. Wir hatten in unserem vorletzten Podcast die Vivaldi-Arrangements besprochen. Und da gibt es ja dieses Konzert für zwei Violinen aus Opus 3 D-Moll. Ich glaube Opus 3 Nummer 11, Lestro Armonico. Gibt es eben auch eine Fuge und irgendwie schwingt die, finde ich, ja auch noch ein bisschen.
0: Da hören wir auch noch mal ganz kurz. Da auch noch mal rein. Ja?

0: Also irgendwie ein Twitter aus Bekümmernis und Lestroa Monaco, oder?
1: Schöner geht's ja gar nicht.
2: Herrlich.
1: Das dritte und letzte Stück, was wir hier noch einzeln besprechen wollen, das ist eines der gewaltigsten Orgelstücke von Bach überhaupt, nämlich die Toccata in F-Dur. Und ich sage jetzt bewusst nur die Toccata in F-Dur, weil die Fuge vermutlich nicht dazugehört, die heute immer dazu gespielt wird. Also ist das irgendwie ein Einzelstück, so ein Bravourstück vielleicht?
0: Ja, also das muss es sein. Ich meine, 438 Takte. Und zwar 438 Takte, ich würde sagen Starkstrom. Mhm. Ja. Also was da abgeht, irre. Wir haben eine relativ breite Überlieferung. Also es gibt Quellen von dem Johann Christian Kittel, also Erfurter Organist. Und dann auch von diesem Weimarer Bachschüler Johann Tobias Krebs, der Vater von dem anderen Bachschüler Johann Ludwig Krebs. Da ist es kürzer. Ich denke, hier muss es ganz klar irgendwie am Anfang ein ganz festlichen Anlass gegeben haben, zu dem Bach das zu Papier gebracht hat, also schon die ganzen Dimensionen. Das ist jetzt nichts, was man einfach mal zum Eingang des Gottesdienstes spielt. Und ich würde es mal so sagen, also wenn man nach einem festlichen Anlass sucht, der aus meiner Sicht auch so ein bisschen zeitlich passt, erinnerst du dich in unserem vorletzten Podcast, wo wir über die Vivaldi-Arrangements gesprochen haben, da hat uns ja dieser Bachschüler Kräuter, gebürtiger Augsburger, in einem Brief an seine Augsburger Sponsoren erzählt, dass er unbedingt noch bis Pfingsten 1713 in Weimar bleiben will, weil dann die erweiterte Orgel fertig wird und Bach dann gewiss ganz unvergleichliche Dinge auf der Orgel spielen wird. Und jetzt stellen wir uns mal für eine Sekunde vor, dass diese Musik entstanden ist, vielleicht zum ersten offiziellen Anlass, als das erweiterte Instrument gespielt wurde, zu Pfingsten, und hier kommt echt der Heilige Geist runter, muss man mal sagen. Ja? Und zugleich, wenn wir hier reinhören, bitte mal auch nochmal gegenüberstellen. Es ist ja ein Prinzip, was im Kanon in zwei Stimmen, die sich sozusagen gegenseitig verfolgen, erstmal präsentiert wird. Irgendwann kommt das Ganze dann im Pedal.
1: Und wie?
0: Und wie?
1: Und wie?
0: So, und kennst du dieses Prinzip aus einem Stück, was nicht von Bach ist, aber ihn in Weimar beschäftigt hat, und zwar genau in dieser Zeit?
1: Muss ja auch Vivaldi sein.
0: Natürlich. Besagtes D-Moll-Konzert, ja, für zwei Violinen und Cello konzertieren plus ein Ripieno-Streicherorchester.
1: Da sind ganz ähnliche Motive
0: drin. Der Beginn, ja, das Adagio, wo die da in diesem aufsteigenden D-Moll-Dreiklang auch kanonisch verschränkt sind. Erstmal nur die beiden Geigen und dann, nachdem die das durchgezogen haben, kommt jetzt der Cello und macht das Ganze nochmal, bei Bach würde man sagen, im Pedal. So hat er es dann auch in seinem Arrangement dieses Vivaldi-Stücks gemacht. Irre.
1: Dann überblenden wir das jetzt mal. Wir hören ein bisschen Vivaldi aus diesem D-Moll-Konzert, den Beginn, und danach in der Paralleltonart F-Dur den Beginn der Toccata.

0: Vivaldi versus Bach, da war schon eine gewisse Ähnlichkeit zu hören. Wie gehen wir jetzt mit dem Problem um? Du hast das so schön gesagt, der Eröffnungsstück der restaurierten Orgel in Weimar, aber die hatte kein hohes F im Pedal, was Bach hier fordert. Ich meine, ich kenne viele
1: Organisten. Jetzt wollen wir uns mal nicht an den Details arbeiten.
0: Ich kenne viele Organisten, die sagen, wenn man das halt nicht hat, dann spielt man den Ton mal unauffällig auf Manual. Das merkt gar keiner.
1: Ja.
0: Ist das Größenwahn, dass er hier für eine Orgel schreibt, die es nur ganz selten gibt? In Weißenfels wäre es gegangen?
1: Ja, also du spielst jetzt natürlich an auf eine Hypothese, die man auch unbedingt mit auf dem Schirm haben muss. Wir wissen, dass eins seiner wenigen belegten Gastspiele in dieser Zeit ihn auch im Jahr 1713 im Februar nach Weißenfels führte. Da hat er die Jagdkantate aufgeführt und dort in der Schlosskapelle, die Orgel hätte die notwendigen Töne gehabt im Pedal und jetzt kann man natürlich auch überlegen, ob vielleicht dort dieses Stück das erste Mal erklungen ist. Jemand war jetzt ganz spitzfindig und hat gesagt, ja, das Toccata-Thema ist auch ganz ähnlich dieser Arie, weil die wollenreichen Herden aus der Jagdkantate.
0: Auch F-Dur.
1: Ja, können wir auch mal kurz reinhören vielleicht.

0: Klar kann ich nicht ausschließen, dass es hier einen Zusammenhang ebenfalls gibt. Und es müsste ja auch mit dem Teufel zugehen, dass wenn der berühmte Organist Bach schon ein Gastspiel in Weißenfels macht, dass er dort nicht auch irgendwie was Kapitales auf der Orgel spielt. Das kann schon auch alles sein. Absolut. Auf der anderen Seite, naja, ich hätte das Ding schon gerne auch in Weimar verankert. Und wie gesagt, ich meine, irgendwas Besonderes muss er auch gemacht haben, als dort die Orgel, die jetzt erweitert war, was der Herzog teuer bezahlt hat. Da muss doch auch mal der Hoforganist dann zeigen, dass das Ganze auch was bringt und sie alle irgendwie noch in eine andere Galaxie wegbeamt, wenn der Bach einfach mal die Manuale und das Pedal so richtig auslotet. Und genau das passiert hier in dem Stück. Also irgendwo zwischen Weißenfels und Weimar, Hauptsache W. Wie wunderbar.
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1: Um 0 Uhr mit Silke von Walkow. Deutschlands Fußballerinnen haben vorzeitig die Qualifikation für die Weltmeisterschaft nächstes Jahr in Brasilien geschafft. Im vorletzten Gruppenspiel gewann die DFB-Auswahl 2:0 gegen Norwegen. Über 33.000 Fans sahen in Köln einen über weite Strecken starken Auftritt der DFB-Auswahl. Die Tore erzielten Debütantin Marie Müller und Carlotta Wamser. Bei den Männern steht die WM schon vor der Tür und die Verletzungssorgen sind groß. Jungstar Lennart Karl fällt wegen eines Muskelbündelrisses für die Weltmeisterschaft aus. Der Leipziger Assan Ouedraogo wurde bereits nachnominiert. Manuel Neuer wird auch bei der Generalprobe gegen die USA noch fehlen. Seit 13 Jahren hat die EU keine neuen Mitglieder mehr aufgenommen. Das soll sich bald ändern. In Montenegro haben die 27 EU-Staaten mit 6 Balkanländern über einen Beitritt beraten. Bundeskanzler Merz sprach im Anschluss von einem Erfolg und er stellte auch schon erste konkrete Schritte in Aussicht. Als Beispiele nannte er die Teilnahme der Staaten am europäischen Zahlungssystem SEPA, am Studentenaustauschprogramm Erasmus+ und am Mobilfunk-Roaming. Traurige Gewissheit in Frankreich. Bei der Leiche, die gestern in einem Getreidesilo nahe Toulouse gefunden wurde, handelt es sich um die 11-jährige Liana. Das Mädchen wurde seit einer Woche vermisst. An dem Fall hatte sich eine Debatte um ein Versagen des französischen Justizsystems entzündet. Frühere Anzeichen gegen den mutmaßlichen Täter, der in Gewahrsam sitzt, seien ohne Konsequenzen geblieben, sagen Kritiker. Das Finale des Eurovision Song Contests hat in diesem Jahr deutlich weniger Menschen vor die Bildschirme gelockt als noch 2025. Nach Angaben der Europäischen Rundfunkunion EBU verfolgten weltweit 131 Millionen Zuschauer den Sieg der Sängerin Dara für Bulgarien mit dem Song Bangaranga. Im Vorjahr schalteten noch 166 Millionen Menschen ein. Das entspricht einem Rückgang von gut 20%. Die EBU führt das auch auf einen Boykott mehrerer Länder wegen der Teilnahme Israels zurück. Das Wetter in Deutschland: In der Nacht an Nord- und Ostsee Abkühlung auf 12 Grad, an den Alpen sowie im Erzgebirge. Die Tiefstwerte in der Nacht 5 bis 4 Grad. Morgen dann von der Ostsee bis nach Ostbayern freundlich und meist trocken, ansonsten wechselhaft mit Sonne und auch dichteren Wolken, dazu ein paar Schauer oder auch Gewitter. Die Höchstwerte 17 bis 26 Grad. Soweit die Nachrichten, abschließend die Zeit, es ist 0 Uhr und 3 Minuten.
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3: Mit Constanze Fennel, schön, dass Sie dabei sind in dieser Nacht auf Samstag. Das ARD-Nachtkonzert bringt Sie rein ins Wochenende, zunächst mit wunderbaren, handverlesenen Aufnahmen aus den Archiven des SWR. Wir starten mit Musik von Wilhelm Friedemann Bach, der älteste und angeblich der Lieblingssohn von Johann Sebastian Bach. Michael Behringer ist der Solist im folgenden Cembalo-Konzert in E-Moll. Das interpretiert er auf einem Hammerflügel und wird dabei begleitet vom Freiburger Barockorchester unter Gottfried von der Goltz.

Das war das Cembalo-Konzert in E-Moll, Werkeverzeichnis Nummer 43 von Wilhelm Friedemann Bach, hier interpretiert auf einem Hammerflügel von Michael Behringer und er wurde begleitet vom Freiburger Barockorchester unter Gottfried von der Goltz. Wir bleiben gleich noch beim Tasteninstrument. Für eine seiner Klavierschülerinnen hat Wolfgang Amadeus Mozart die folgende Fantasie in C-Moll, Köchelverzeichnis 475, geschrieben. Wir hören sie hier in einer Aufnahme mit Jewgeni Koroljow.

Macbeth, Richard Strauss, Tondichtung Opus 23. Nach dem gleichnamigen Shakespeare-Drama haben wir hier gerade gehört. François-Xavier Roth leitete das SWR-Sinfonieorchester Baden-Baden und Freiburg. Immer noch ein Geheimtipp unter den Kammermusikfans ist die einzige Cello-Sonate von Edvard Grieg. Der norwegische Komponist war zwar selbst kein Streicher, aber er konnte sich während der Entstehung gut beraten lassen von seinem Bruder. Der spielte Cello und durfte sich am Ende freuen über dieses Werk. Für uns spielt es jetzt der Cellist David Geringas, hier zusammen mit Ian Fountain am Klavier.

Das war Edvard Griegs Cello-Sonate in A-Moll, Opus 36, hier in einer Aufnahme mit dem Cellisten David Geringas und Ian Fountain am Klavier. Gleich 13:30 ist es. Selten zu hörende Musik des Italieners Mario Castelnuovo Tedesco steht jetzt auf dem Programm unseres ARD-Nachtkonzerts. In seinem zweiten Violinkonzert lässt er die Propheten zu Wort kommen. Jeder der drei Sätze ist einem von ihnen gewidmet: Jesaja, Jeremias und Elias. Unter dem Eindruck eines, Zitat, tiefen religiösen Empfindens hat Castelnuovo Tedesco dieses Prophetenkonzert für den Geiger Jascha Heifetz komponiert und darin traditionelle jüdische Melodien verarbeitet. Für uns spielt es jetzt die Geigerin Tianwa Yang und sie wird begleitet vom SWR-Sinfonieorchester Baden-Baden und Freiburg unter Peter Jelle de Boer.

Tianhua Yang war die Solistin im Violinkonzert Nummer 2, Opus 66, Die Propheten von Mario Castelnuovo Tedesco. Peter Jelle de Boer leitete das SWR-Sinfonieorchester Baden-Baden und Freiburg. Und jetzt ist es kurz vor 2 Uhr.

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1: 2 Uhr mit Gabriela Kühne. Kremlchef Putin lehnt Verhandlungen mit dem ukrainischen Präsidenten Selenskyj ab. Selenskyj hatte Putin in einem offenen Brief direkte Friedensgespräche angeboten und ein Treffen in einem Drittstaat vorgeschlagen. Aus Jerewan Björn Blaschke.
2: Er sehe keinen Sinn in einem Treffen, so Putin, nicht jedenfalls, solange keine Perspektiven für einen dauerhaften Frieden gegeben seien. Eine Putin-typische Aussage. Mit langfristiger Perspektive meint er, dass Selenskyj all seinen Forderungen nachgeben soll, dass Selenskyj unter anderem die 4 im Osten der Ukraine umkämpften Regionen sowie die Krim als russisch anerkennt und räumt. De facto Kapitulation. Die Zeichen stehen weiter auf Krieg.
1: Bundeskanzler Merz und Frankreichs Präsident Macron haben sich beim Westbalkan-Gipfel für eine schnelle Erweiterung der EU ausgesprochen. Der Verhandlungsprozess soll nach ihrem Vorschlag